0: Maßnahmen gegen rund 3000 Personen, Einrichtungen und Unternehmen um 12 Monate zu verlängern. Sie wurden vorerst nur um 7 Tage verlängert, um weiter zu beraten. Grund war Diplomaten zufolge die Forderung der Slowakei und Frankreichs, den russischen Oligarchen Alisher Usmanow von der Sanktionsliste zu streichen. In den USA hat im Rechtsstreit um das Unkrautvernichtungsmittel Glyphosat die richterliche Anhörung begonnen. Die Bayer-Tochter Monsanto forderte das Gericht in St. Louis auf, den vorgeschlagenen Vergleich mit mehr als 60.000 Klägern zu genehmigen. Aus Köln, Ute Scheins.
1: Für Bayer steht viel auf dem Spiel. Die Anhörung vor dem US-Gericht könnte ein Befreiungsschlag sein im milliardenschweren Rechtsstreit um den Unkrautvernichter Glyphosat. Vorausgesetzt, die Richter stimmen dem Vergleich auch abschließend zu. Denn die Anhörung ist nur der erste Schritt. Die finale Entscheidung wird erst in einigen Wochen erwartet. Insgesamt hat Bayer für den Vergleich rund 7 Milliarden US-Dollar auf Seite gelegt. Und das, nachdem der Konzern bereits in einem früheren Vergleich mehr als 10 Milliarden Dollar gezahlt hat.
0: Das Wetter in Deutschland. Nachts ist es häufig trocken, gebietsweise Nebel, im Nordwesten etwas Regen, Tiefstwerte 16 bis 7 Grad. Am Tage überwiegend freundlich und trocken, am Abend von der Nordsee her Schauer, bei Höchstwerten von 20 Grad in Nordfriesland bis 30 Grad am Kaiserstuhl. Die Zeit, es ist gleich 2.03 Uhr.
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3: Mit Tobias Hürenbach heute Nacht ganz herzlich willkommen. Hinein in diese Stunde des ARD-Nachtkonzerts mit Musik von Mozart, und zwar mit seiner Sinfonie D-Dur, Köchelverzeichnis 504. Hugh Wolf dirigiert das HR-Sinfonieorchester.

Das HR-Sinfonieorchester präsentierte unter dem Dirigat von Hugh Wolf die Sinfonie D-Dur, Köchelverzeichnis 504 von Wolfgang Amadeus Mozart. BR Classic präsentiert Ihnen das ARD-Nachkonzert. Schön, dass Sie mit dabei sind. Es gibt Kammermusik jetzt von Johann Sobek, und zwar ein Meister aus Tschechien, der sich vor allem im Bereich der Bläserserenaden gut auskannte und auch einige Kammermusiken für verschiedene Bläserformationen anfertigte. Auch das Quintett F-Dur, das schrieb er für Flöte, Oboe, Klarinette, Horn und für das Fagott. Das erleben wir jetzt mit dem Albert-Schweitzer-Quintett.

Das Albert-Schweitzer-Quintett präsentierte das Quintett für Flöte, Oboe, Klarinette, Horn und Fagott F-Dur von Johann Sobeck hier im heutigen ARD-Nachkonzert. Und da kommen wir jetzt zum Volksmusikfan Zoltán Kodály. Er ist ja sehr viel rumgereist und hat einige Volkslieder gesammelt, zum Beispiel auch der Pfau flog auf. Das Werk basiert auf einem uralten ungarischen Volkslied. Der Text des Liedes, der lautet da übersetzt: Der Pfau flog auf das Komitatshaus, also das Regierungsgebäude, um den armen Gefangenen die Befreiung zu bringen. So. Das Ganze hier für Orchester gesetzt von Zoltán Kodály. Das ist in diesem Fall die Staatliche Philharmonie Brünn.

Der Pfau flog auf, Variationen über das ungarische Volkslied für Orchester von Zoltán Kodály. Die Staatliche Philharmonie Brünn spielte unter der Leitung von José Cerebrier. Als nächstes hier in dieser Nacht auf Dienstag Kammermusik von Clara Schumann, genauer gesagt die drei Romanzen für Klavier in S-Moll, G-Moll und As-Dur mit der britischen Pianistin Isotta Kenney Mason.

äußerte Kenney Mason, eine Pianistin aus Nottingham. Sie präsentierte hier die drei Romanzen für Klavier von Clara Schumann. In dieser Nacht auf Dienstag haben wir jetzt noch Symphonisches von Ferdinand Ries für Sie rausgesucht. Von ihm die Sinfonie Nummer 2, C-Moll mit dem Züricher Kammerorchester, dirigiert von Howard Griffiths.

Das war das Züricher Kammerorchester. Am Pult stand Howard Griffiths Sinfonie Nummer 2, C-Moll von Ferdinand Ries. Es geht auf die 4 Uhr Nachrichten zu und raus aus dieser Stunde hier im ARD Nachtkonzert mit Musik von Jean Sibelius.

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1: Um 4 Uhr mit Olaf Knapp. Der oberste Gerichtshof der USA hat Pläne der Trump-Regierung gestoppt, die Briefwahl einzuschränken. Die Richter lehnten einen Eilantrag ab. Aus der Nachrichtenredaktion Janine Artist.
2: Die Entscheidung ist von großer Bedeutung, weil in den USA fast ein Drittel der Wähler per Briefwahl abstimmt und im November Zwischenwahlen anstehen. Die Regierung wollte ihre Änderung noch davor durchsetzen. Eine mögliche Folge wäre gewesen, dass viele US-Amerikaner nicht per Post hätten wählen können. Präsident Trump behauptet immer wieder, die Briefwahl führe zu Betrug. Belegen kann er das nicht. Die Zwischenwahlen gelten als wichtiger Stimmungstest für Trump. Den Republikanern droht im Repräsentantenhaus eine Niederlage. Im Senat könnte es eine Pattsituation geben.
1: Kampfflugzeuge der NATO haben im litauischen Luftraum eine Drohne abgeschossen. Das teilte das Nationale Krisenmanagementzentrum mit. Litauens Präsident Nausėda schrieb, er danke den Einsatzkräften der Allianz für ihre schnelle Reaktion. Woher die Drohne kam, ist bisher nicht bekannt. Litauen grenzt an die russische Exklave Kaliningrad und an das mit Russland verbündete Belarus. Seit dem russischen Angriff auf die Ukraine sieht sich das Land bedroht. In der EU gibt es wieder Streit über die Sanktionen gegen Russland. Laut der irischen Ratspräsidentschaft konnten sich die Mitgliedstaaten nicht darauf einigen, heute auslaufende Strafmaßnahmen gegen rund 3000 Personen, Einrichtungen und Unternehmen um 12 Monate zu verlängern. Sie wurden vorerst nur um 7 Tage verlängert, um weiter zu beraten. Grund war, Diplomaten zufolge, die Forderung der Slowakei und Frankreichs, den russischen Oligarchen Alisher Usmanov von der Sanktionsliste zu streichen. Das brandenburgische Oberlandesgericht verhandelt von heute an über eine Klage gegen den Discounter Lidl. Eingereicht hatte sie der Bundesverband der Verbraucherzentralen. Gisela Former berichtet, worum es dabei genau geht.
3: Viele Menschen haben sie auf dem Handy, Apps von großen Handelsketten. In diesem Fall die Lidl Plus App. Mit ihr, so verspricht es der Discounter, könne man beim Einkaufen mehr sparen, durch extra Rabatte. Aber nur, wenn man die App verwendet. Die Verbraucherschützer sehen genau darin eine Diskriminierung. Sie kritisieren, dass Ältere ohne Smartphone, Kinder oder Menschen mit Behinderung benachteiligt würden, weil sie die Apps häufig nicht nutzen könnten oder dürften. Auch gegen andere Supermarkt-Apps haben die Verbraucherschützer schon geklagt.
1: Das Wetter in Deutschland. Am Tage meist freundlich und trocken. Am Abend von der Nordsee her Schauer bei Höchstwerten von 20 Grad in Nordfriesland bis 30 Grad am Kaiserstuhl. Und am Mittwoch Schauer oder Gewitter, zeitweise sonnig, bei 16 bis maximal 25 Grad. Es ist 4.03 Uhr.
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4: Und mit einem Glanzstück für Viola und Orchester hinein in diese Stunde des ARD-Nachtkonzerts. Das Rhapsody-Konzert, komponiert von Bohuslav Martinu mit dem Solisten Timothy Readout und dem Orchestre de Chambre de Lausanne.

Timothy Readout und das Orchestre de Chambre de Lausanne mit dem Rhapsodiekonzert für Viola und Orchester von Bohuslav Martinu. Seit 1998 vergibt das Bundesland Baden-Württemberg die Konradin-Kreutzer-Tafel für Verdienste um die Pflege der Laienmusik. Namensgeber ist hier der Komponist Konradin Kreutzer, der vor allem in Stuttgart, Freiburg und Donaueschingen tätig war. Wir hören von ihm das Quartett S-Dur für Klarinette, Violine, Viola und Violoncello mit Dieter Klöcker und Mitgliedern von Consortium Classicum.

stimmungsvolle Kammermusik von Konradin Kreutzer, das Quartett für Klarinette, Violine, Viola und Violoncello S-Dur, Dieter Klöcker und Konsortium Classicum waren hier zu erleben, im heutigen ARD-Nachkonzert, präsentiert von BR Classic. Francesco Maria Veracini übernimmt, der italienische Meister, der hat ja auch noch ein Wörtchen mitzureden, nämlich mit seiner Ouvertüre Nummer 2 F-Dur ist Musica Antiqua Köln damals aus den Archiven gekommen. Unter der Leitung von Reinhard Göbel haben sie da eine tolle Erfahrung und Ausgrabung gemacht.

Ouvertüre Nummer 2, F-Dur von Francesco Maria Veracini. Die leuchtet und klingt wieder so toll. Danke, Musiker Antiqua Köln unter der Leitung von Reinhard Göbel. Bis zu den 5 Uhr Nachrichten treibt ein Kobold noch sein Unwesen, in Szene gesetzt von Edward Grieg.

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1: Um 5 Uhr mit Olaf Knapp. Der oberste Gerichtshof der USA hat Pläne der Trump-Regierung gestoppt, die Briefwahl einzuschränken. Die Richter lehnten einen Eilantrag ab. Aus der Nachrichtenredaktion Janine Artist.
2: Die Entscheidung ist von großer Bedeutung, weil in den USA fast ein Drittel der Wähler per Briefwahl abstimmt und im November Zwischenwahlen anstehen. Die Regierung wollte ihre Änderung noch davor durchsetzen. Eine mögliche Folge wäre gewesen, dass viele US-Amerikaner nicht per Post hätten wählen können. Präsident Trump behauptet immer wieder, die Briefwahl führe zu Betrug. Belegen kann er das nicht. Die Zwischenwahlen gelten als wichtiger Stimmungstest für Trump. Den Republikanern droht im Repräsentantenhaus eine Niederlage. Im Senat könnte es eine Pattsituation geben.
1: Kampfflugzeuge der NATO haben im litauischen Luftraum eine Drohne abgeschossen. Das teilte das Nationale Krisenmanagementzentrum mit. Litauens Präsident Nausėda schrieb, er danke den Einsatzkräften der Allianz für ihre schnelle Reaktion. Woher die Drohne kam, ist bisher nicht bekannt. Litauen grenzt an die russische Exklave Kaliningrad und an das mit Russland verbündete Belarus. Seit dem russischen Angriff auf die Ukraine sieht sich das Land bedroht. In der EU gibt es wieder Streit über die Sanktionen gegen Russland. Laut der irischen Ratspräsidentschaft konnten sich die Mitgliedstaaten nicht darauf einigen, heute auslaufende Strafmaßnahmen gegen rund 3000 Personen, Einrichtungen und Unternehmen um 12 Monate zu verlängern. Sie wurden vorerst nur um 7 Tage verlängert, um weiter zu beraten. Grund war, Diplomaten zufolge, die Forderung der Slowakei und Frankreichs, den russischen Oligarchen Alisher Usmanow von der Sanktionsliste zu streichen. Das brandenburgische Oberlandesgericht verhandelt von heute an über eine Klage gegen den Discounter Lidl. Eingereicht hatte sie der Bundesverband der Verbraucherzentralen. Gisela Former berichtet, worum es dabei genau geht.
3: Viele Menschen haben sie auf dem Handy, Apps von großen Handelsketten. In diesem Fall die Lidl Plus App. Mit ihr, so verspricht es der Discounter, könne man beim Einkaufen mehr sparen, durch extra Rabatte. Aber nur, wenn man die App verwendet. Die Verbraucherschützer sehen genau darin eine Diskriminierung. Sie kritisieren, dass Ältere ohne Smartphone, Kinder oder Menschen mit Behinderung benachteiligt würden, weil sie die Apps häufig nicht nutzen könnten oder dürften. Auch gegen andere Supermarkt-Apps haben die Verbraucherschützer schon geklagt.
1: Das waren die Nachrichten. Das Wetter in Deutschland. Am Tage meist freundlich und trocken, am Abend von der Nordsee her Schauer. Höchstwerte 20 Grad in Nordfriesland bis 30 Grad am Kaiserstuhl. Am Mittwoch Schauer oder Gewitter, zeitweise sonnig, 16 bis 25 Grad. Donnerstag abends von Nordwesten her Regen, 16 bis 24 Grad. Es ist 5 Uhr.
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4: Mit Tobias Hürenbach am Dienstagmorgen ganz herzlich willkommen und gut aufgelegt im Walzertakt hinein in diese Stunde.

mit diesem Walzer S-Dur von Frédéric Chopin, präsentiert von Alice Sarah Ott, hinein in diesen Dienstagmorgen, hinein in die Stunde des ARD-Nachtkonzerts, präsentiert von BR Klassik. Schön, dass Sie mit dabei sind. Mit Antonio Vivaldi geht es bei uns weiter hier im Programm. Sein Konzert in A-Moll, das ist ein Träumchen für Oboe, Streicher und Basso Continuo. Wir hören hier den amerikanischen Oboisten David Reichenberg. Er konzertiert zusammen mit The English Concert.

Fenster auf und die Frische des Originalklangs rein, das war an der Barockoboe David Reichenberg und The English Concert unter der Leitung von Trevor Pinnock, das Oboenkonzert A-Moll von Antonio Vivaldi haben sie präsentiert. Bei uns jetzt im ARD-Nachtkonzert Musik von Joseph Haydn und zwar aus der G-Dur-Sinfonie, der Sinfonie mit dem Paukenschlag, ist das hier der erste Satz mit der Philharmonia Hungarica unter der Leitung von Ontal Dorati.

Da war der Paukenschlag noch nicht zu hören, hier im ersten Satz der G-Dur-Sinfonie von Joseph Haydn, das berühmte Bon mot, das kommt ja dann erst im zweiten Satz. Das war hier die Philharmonia Hungarica unter der Leitung von Ontal Dorati im heutigen ARD-Nachkonzert. Und da geht es mit Musik von Karl Czerny nun weiter. Beethoven-Schüler und hat auch viel von seinem Meister gelernt in Sachen Kammermusik und in Sachen Konzert. Von Karl Czerny das Konzert in C-Dur, das schrieb er für Klavier zu vier Händen und Orchester. Wir erleben den Auftakt dazu mit dem Klavierduo Thal Grothäusen und dem Münchner Rundfunkorchester, in diesem Fall hier geleitet von Bruno Weil.

Jarratal, Andreas Grothäusen und das Münchner Rundfunkorchester mit dem ersten Satz des Konzerts für Klavier zu vier Händen und Orchester C-Dur aus der Feder von Karl Czerny zu erleben bei uns hier im ARD-Nachtkonzert, präsentiert von BR Klassik. Schön, dass Sie dabei sind am Dienstagmorgen. Mit Musik von Christoph Graupner geht es bei uns weiter. Sein Concerto in C-Dur darf es sein mit dem Ensemble Academia Daniel. Das ist ein renommiertes alte Musikensemble, das für seine viel beachteten Einspielungen einige tolle Kritiken erhalten hat. Eben auch darunter diese Entdeckungen hier von Christoph Graupner, Concerto C-Dur.

Die Accademia Daniel zauberte unter der Leitung von Chalef Adel das Concerto C-Dur von Christoph Graupner. 2022, da jährte sich sein Geburtstag zum 200. Mal Joseph Joachim Raff, ein Star Ende des 19. Jahrhunderts, ja, fast vergessen, zu unserer Zeit. Das ändern seit einiger Zeit die Bamberger Symphoniker. Immer wieder haben sie Werke von Joseph Joachim Raff aufgenommen. Hier im Jahr 2001 unter der Leitung von Hans Stadelmeier die Sinfonie Nummer 4, G-Moll, der zweite Satz, der geht so.

Die Bamberger Symphoniker unter Hans Stadelmeier mit diesem symphonischen Gruß von Josef Joachim Raff. Soweit das heutige ARD-Nachkonzert. Zum Abschluss heißt es noch Catch Me If You Can, Filmmusik von John Williams. Ja, enjoy the day if you can, sag ich. Tobias Hürenbach bedankt sich bei Ihnen fürs Einschalten und gerne auf bald wieder. Ciao, tschüss.

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1: Um 6 Uhr mit Mirko Jugelt. Die SPD fordert eine Obergrenze für Spritpreise. Bundestagsfraktionsvize Armand Zorn sagte dem MDR, Beispiele aus Belgien und Luxemburg zeigten, dass ein Preisdeckel funktioniere. Staatliche Eingriffe könnten dafür sorgen, dass Spritpreise nicht so stark stiegen. Den Mineralölkonzernen warf Zorn Gier vor. Sie gingen in Deutschland von einer hohen Kaufkraft aus und versuchten, jeden Cent aus den Verbrauchern zu pressen. Die Spritpreise an deutschen Tankstellen haben laut ADAC ein neues Allzeithoch erreicht. Kampfflugzeuge der NATO haben über Litauen eine Drohne abgeschossen. Litauens Präsident Gitanas Nausėda dankte den NATO-Einsatzkräften auf X für ihre schnelle Reaktion. Das sei angesichts der zunehmenden Aggressivität Russlands von entscheidender Bedeutung. Zur Herkunft der Drohne machte er keine Angaben. Der litauische Rundfunk berichtete unter Berufung auf das Krisenmanagementzentrum, die Drohne sei aus Belarus gekommen und nahe des Kaunassees im Landesinneren niedergegangen. Litauen grenzt an Russlands Verbündeten Belarus und die russische Exklave Kaliningrad. Nach dem AfD-Sieg in Sachsen-Anhalt wächst die Sorge, dass Russland Einblick in wichtige NATO-Operationspläne erhalten könnte. Der Präsident des Reservistenverbandes Bastian Ernst sagte dem MDR, die AfD sei mit ihren Verbindungen nach Russland ein Sicherheitsrisiko. Die NATO-Pläne regelten die Aufgaben der Bundesländer im Ernstfall, etwa beim Transport von Personal und Material. Auch Nina Locher vom Zentrum für Sicherheit und Verteidigung verwies auf die Bedeutung Sachsen-Anhalts als Transitland für Truppenbewegungen. US-Präsident Donald Trump ist mit dem Versuch gescheitert, die Briefwahlregeln zu verschärfen. Der oberste Gerichtshof lehnte einen Eilantrag Trumps ab, der strengere Vorgaben für per Post versandte Stimmzettel vorsah. Damit bleibt die Regelung vor den wichtigen Kongresswahlen im November ausgesetzt. Trump hatte im März verfügt, dass die Post Briefwahlunterlagen nur noch an Personen übermitteln soll, die auf zuvor erstellten Wählerlisten stehen. Die Demokraten, die einen hohen Briefwähleranteil haben, hatten dagegen geklagt. In Los Angeles sind die US-Fernsehpreise verliehen worden. Der Emmy für die beste Dramaserie des Jahres ging wie im Vorjahr an die in Echtzeit erzählte Krankenhausserie The Pitt. Sie spielt in der Notaufnahme eines fiktiven Hospitals in Pittsburgh. In der Kategorie Comedy ging der Preis an die Horrorserie Widow's Bay. Das waren die Nachrichten. Das Wetter mit den aktuellen Temperaturen: Brocken bedeckt 12 Grad, Chemnitz wolkenlos 13, Dresden leicht bewölkt 11, Eisenach stark bewölkt 13, Erfurt wolkig 14 Grad, Fichtelberg Nebel 9, Gera wolkenlos 12, Görlitz Nebel 9, Halle wolkig 9, Leipzig wolkig 13, Magdeburg wolkig 11 und Meiningen Nebel 13 Grad. Heute stellenweise länger nebelig, trüb, sonst heiter bis wolkig, trocken, Höchstwerte 23 bis 27 Grad. Morgen Durchzug von dichten Wolken mit schauerartigem und gewittrigem Regen, davor und danach auch etwas Sonne, Höchstwerte 18 bis 22, im Osten bis 24 Grad. Am Donnerstag Sonne und Wolken, trocken, mäßig warm. Sonnenaufgang in Halle ist heute 6.47 Uhr, Sonnenuntergang 19.27 Uhr. MDR-Verkehrsdienst, Vorsicht auf der B188 Briesengarde legen zwischen den Abzweigen Nahrstedt und Käthen liegt ein verletztes Reh auf der Fahrbahn. Geblitzt wird auf der A9 Richtung Berlin zwischen Halle und Bitterfeld-Wolfen, auf der A14 Richtung Magdeburg zwischen Halle-Trotha und Löbejün und zwischen Wandsleben und Magdeburg-Stadtfeld. Soweit der Verkehrsdienst, 6.04 Uhr.
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2: Der Dienstagmorgen, wir schreiben den 15. September. Stefan Blattner im Studio. Ich wünsche einen guten Morgen mit Musik von Josef Haydn.

Das Kammerorchester Basel mit dem vierten Satz Prestissimo aus der Sinfonie D-Dur von Joseph Haydn. Dieses Prestissimo, ein erster Weckruf an diesem Dienstagmorgen, 6:08 haben wir's. Was haben wir vor in dieser Stunde? Gleich der Blick in die Geschichte. Wir gratulieren einer großartigen Kabarettistin Lisa Fitz zum 75. heute. Wir schauen in die Medien heute mit Kommentaren zur Reise des Kanzlers an den Polarkreis und 6:50 der Spielplan heute mit Empfehlungen für ein Konzert in der Leipziger Nikolaischule. Es geht zum Harztheater und wir gehen zum Theaterherbst nach Greiz. Das Angebot dieser Stunde, schön, dass Sie uns begleiten oder dass wir Sie begleiten dürfen in den jungen Tag hinein. Gleich bei uns der Blick in die Geschichte nach Musik eines unbekannten Meisters, ein Canario, und danach gibt es Musik von Johann Philipp Kirnberger.

0: Das war Musik vom Berliner Hofer. Allegro, der erste Satz aus der Sinfonie D-Dur von Johann Philipp Kirnberger, gespielt von der Akademie für Alte Musik Berlin. 13 Minuten nach 6.
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0: Lisa Fitz wird heute 75, Kabarettistin, Schauspielerin, Musikerin und eine Frau, die sich selten mit einfachen Antworten zufrieden gibt. Es gratuliert Kerstin Burlage.
2: Schon ihr Großvater Hans ist Schriftsteller und Schauspieler. Ihre Oma Ilse leitet ein Theater. Die Eltern sind Künstler und auch Tanten und Onkel stehen auf der Bühne. Dorthin zieht es dann fast zwangsläufig auch Lisa Fitz,

0: vielzügige Ehefrau. Und er war der charmante Sunnyboy, der Krokodil und Polizisten besiegt, und zwar mit Witz.
1: Wie kommt es aber dann, dass in den Satzungen der Tanzvereine der Mann als Tänzer bezeichnet wird und die Frau als Tanzsportgerät?
2: 1990 bekommt die Münchnerin den Deutschen Kleinkunstpreis, ist regelmäßig zu Gast in Satiresendungen. Ab 2003 moderiert sie beim Saarländischen Rundfunk die Kabarett-Ursendung Gesellschaftsabend, bis es Stress gibt. Denn sie entscheidet sich, bei der RTL-Sendung Ich bin ein Star, holt mich hier raus mitzumachen.
3: Kann man nicht essen und nachher Ratten erschlagen, weil das mischt sich nicht so gut mit dem Appetit.
2: Der SR kündigt Lisa Fitz daraufhin.
0: Obwohl ich mir natürlich das eine oder andere hätte vielleicht sparen können, zum Beispiel das Dschungelcamp. Es war beruflich sehr kontraproduktiv, aber wenn man irgendwann 80 ist, dann der Scheiß drauf aufs Image, ja, muss ich also mal ganz ehrlich sagen.
2: Allerdings mehren sich Stimmen, die ihr vorwerfen, Verschwörungstheorien zu bedienen. Sie spiele auf der Klaviatur der Rechten, schreibt die Frankfurter Rundschau 2019 und bezieht sich dabei unter anderem auf Fitz' Song Ich sehe was, was du nicht siehst, der antisemitische Narrative enthalte.
4: Wir nennen die Namen und die Sünden dieser feinen Herren, die Rothschilds, Rockefeller, Soros und Konsorten.
2: Während der Corona-Pandemie spricht Lisa Fitz in der SWR-Sendung Spätschicht von 5000 Impftoten in der EU. Eine falsche Tatsachenbehauptung, die den Sender dazu veranlasst, die Sendung aus der Mediathek zu nehmen. Seither ist sie öfters als Gastautorin auf dem als pro-russisch kritisierten Blog Nachdenkseiten zu sehen. Außerdem tourt sie regelmäßig im süddeutschen Raum. Kontroverse ist Lisa Fitz weiterhin nicht fremd. Heute wird die Kabarettistin und Schauspielerin 75.

Tja, eine Titelmelodie par excellence. Sofort hat man den Film parat. Das war die Titelmelodie zum rosaroten Panther, The Pink Panther. Henry Mancini hat die geschrieben. James Galway spielte seine güldene Flöte dazu. Das National Philharmonic Orchestra. Sie sind bei MDR Klassik. Der Montag gestern, der hat sich ja ziemlich regnerisch gezeigt und ja, heute soll es nochmal der Sommer wissen. Es ist nochmal Sommerwetter spät, Sommerwetter versprochen und ja auch spät hochsommerliche Temperaturen. Ob es tatsächlich eintritt, das gleich im Service.

0: Das Finale aus der Sinfonie Nummer 39 ist Dur von Wolfgang Amadeus Mozart mit dem Ensemble Resonanz unter Riccardo Minasi. Damit ist 6.30 Uhr, halb sieben, Zeit für den Service.
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0: Aktuell vor allem von Westthüringen bis in den Norden Sachsen-Anhalts, teils stark bewölkt oder neblig trüb, sonst örtlich Nebel und wolkenlos trocken. Heute zum Teil bis in den Vormittag noch grau und trüb durch Nebel, aber ich hatte es ja angedeutet, später dann überall Sonne, ein paar Quellwolken trocken und warm, tatsächlich 23 bis 27 Grad. Morgen dann dichte Wolken mit Regen, teils schauerartig, teils gewittrig, davor und danach auch etwas Sonne und kühler wieder, 17 bis 21 Grad an der Neiße, nochmal bis 24 Grad. Am Donnerstag und Freitag dann Wolken und Sonne, überwiegend trocken und mäßig warm. Es ist September. Der MDR-Verkehrsdienst mit diesen Meldungen: A2 Richtung Hannover zwischen Irxleben und Alsleben. 4 Kilometer stockender Verkehr an einer Baustelle plus 10 Minuten. Und Vorsicht auf der B188 Briesengarde legen zwischen den Abzweigen Nahrstedt und Käthen. Da liegt ein verletztes Reh auf der Fahrbahn. Geblitzt wird auf der 9 Richtung Berlin zwischen Halle und Bitterfeld-Wolfen. Auf der A14 gleich zweimal Richtung Magdeburg, einmal zwischen Halle-Trotha und Löbejün und dann zwischen Wandsleben und Magdeburg-Stadtfeld. Soweit der MDR-Verkehrsdienst. Fahren Sie vorsichtig.
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Das war die Ouvertüre zur Savoy Opera, die königliche Leibgarde oder der Narr und sein Mädchen von Arthur Seymour Sullivan. Die Royal Ballet Sinfonia hörten wir unter Andrew Penny. MDR Klassik, 6.37 Uhr, gleich bei uns die Medienschau. Heute mit Kommentaren zum EU-Arktis-Gipfel. Zuvor noch diese Chaconna von Tarquinio Merula, gespielt von Hesperion 21.

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1: Da geht's hoch hinauf in den Norden. Die Bedeutung der Arktis, die hat sich wirtschaftlich und sicherheitspolitisch massiv verändert. Das wurde auch beim EU-Gipfel am Polarkreis in Finnland deutlich. Deutschland und 11 andere EU-Staaten verpflichteten sich, ihr Engagement in der Arktis deutlich auszubauen. Wie ist das zu bewerten? Hören Sie dazu unsere Medienschau.
2: Auf FAZ.net ist zu lesen: Zwei Folgen des Klimawandels führen dazu, dass die strategische Bedeutung der Arktis enorm wächst. Zum einen wird die Passage zwischen Atlantik und Pazifik durch den hohen Norden immer zugänglicher. Eisfreie Sommer sind keine Utopie mehr. Zum anderen legen die schmelzenden Gletscher immer mehr Land frei, unter dem wichtige Bodenschätze vermutet werden. Die Weltmächte USA, Russland, auch China, obwohl es gar nicht unmittelbarer Anrainer der Arktis ist, haben das längst erkannt und markieren Präsenz. In der Europäischen Union musste diese Erkenntnis länger reifen. Die Lausitzer Rundschau aus Cottbus meint, dass Bundeskanzler Friedrich Merz trotz des Wirbels in seiner Partei persönlich zum EU-Arktis-Gipfel in Finnland anreiste, beweist, wie wichtig Deutschland als Handelsnation und selbsterklärte strategische europäische Kraft die Arktis mittlerweile nimmt. Von europäischer Seite spielt vor allem Grönland als Tor zwischen Arktis und Atlantik eine große Rolle. Das Problem dabei: die EU hat dort wenig zu melden. Die Insel ist zwar ein Teil Dänemarks, aber wegen ihrer Autonomie kein EU-Mitglied. Das Rennen um Grönlands Gunst ist also eröffnet. Die Frankfurter Rundschau schreibt: Im finnischen Rovaniemi am Polarkreis erneuerten Deutschland und die anderen EU-Staaten ihre Arktis-Strategie nach dem Motto »Besser spät als gar nicht«. Doch zu fürchten ist, dass der alte Kontinent zu spät zu wenig unternimmt. Denn während USA, Russland und China in der Region bereits agieren und vor allem Moskau seine militärischen Fähigkeiten bereits ausgebaut hat, diskutieren die Verantwortlichen der EU noch über die notwendigen Details ihrer neuen Strategie. Auch der Tagesspiegel schaut nach Finnland, stellt aber fest, dass Merz die heimische Krise beim EU-Arktis-Gipfel nicht los wird. Merz trotzt mit dieser ersten Auslandsreise nach der chaotischen Sommerpause den Diskussionen um seine Zukunft. Er versucht, den Anschein von Business as usual zu wahren. Eine Woche nach dem CDU-Wahldebakel von Sachsen-Anhalt und wenige Tage vor den Landtagswahlen in Berlin und Mecklenburg-Vorpommern lastet ein extremer Druck auf ihm. Nach den Wahlen am Sonntag könnte es für den Kanzler zu einer Situation kommen, in der ihm die Macht entgleitet.

0: da ist der Musikredakteur wissen, er kann den Winter nicht schnell genug haben. Die Schlittenfahrt war das von Jacques Offenbach, mit Cello und Klavier gespielt von Raffaela Gromes und Julian Riem. 6.49 Uhr ist es.
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0: Das Leipziger Kammermusikfestival Conspirito widmet sich in diesem Jahr den jüdischen Einflüssen in der Musik. Heute Abend steht ab 19 Uhr in der alten Nikolaischule ein Konzert mit Werken von Jacques Fromental-Alevi, Giacomo Meyerbeer und Erwin Schulhoff auf dem Programm, zu hören unter anderem Meyerbeers Klarinettenquintett und Schulhoffs Streichsextett. Außerdem eine Bearbeitung von Alevis Oper Le Guitarrero durch Richard Wagner. Das musizieren unter anderem die Geigerinnen Antje Weithaus und Angela Chan, der Klarinettist Thorsten Johans und der Cellist Peter Bruns. 19 Uhr heute in der Alte Nikolai-Schule in der Richard-Wagner-Aula in Leipzig. Wissen möchte, wie Musiktheater entsteht, der kann heute beim Harz-Theater hinter die Kulissen schauen. Seit 3 Jahren gibt es dort das Format Reingeschaut. Diesmal gewährt es Einblicke in die Bühnen- und Orchesterprobe der neuen Produktion von Rossinis Oper Der Barbier von Sevilla. Dazu Katja Stützer vom Harz-Theater.
2: Mit dabei sind die Regisseurin Stefanie Schimmer und Ausstatter Davide Raiola, die viele interessante Hintergrundinformationen zum Stück geben und ihr Inszenierungskonzept vorstellen werden. Auf der Bühne ist dann Figaro-Darsteller Michael Rappke gemeinsam mit dem Ensemble Musiktheater Harz während einer Probe und den Harzer Symphonikern zu sehen.
0: Soweit Katja Stützer vom Harztheater. Das Format Reingeschaut, 18.30 Uhr auf der Kammerbühne in Halberstadt. Eintritt ist frei, aber um eine Anmeldung wird noch gebeten. In Quedlinburg geht's anschließend musikalisch weiter. 19.30 Uhr lädt das Harztheater in die Aula der Kreisvolkshochschule zum Rampenlicht-Spezial ein. Unter dem Titel Der französische Wagner präsentieren Intendant Johannes Rieger und die Sopranistin Benedikte Hilbert unter anderem französischsprachige Lieder. Auch hier ist der Eintritt frei. Ein Herz aus Stein trifft auf ein anderes, das viel zu früh fühlt. Beim Greizer Theaterherbst ist heute Abend das Gastspiel Das Artischockenherz Blatt für Blatt bis zum Kern zu erleben. Maria Carmela Marinelli und Patrick Nitsch, sie verweben bekannte Märchenmotive mit Geschichten über Sehnsucht, Verletzlichkeit und Monster, die vielleicht gar keine sind. Auf Deutsch und Italienisch das Ganze. Beginn 20.30 Uhr im Kulturcafé im Hayerschen Haus in Greiz. Und das waren Sie für heute unsere Klassikempfehlungen.
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Ignaz Mara, der Solist in diesem dritten Satz aus dem Konzert für Viola, Streicher und Basso Continuo von Johannes Pramsola. MDR Klassik 5 vor 7. Und das ist Musik von Karl Löwe. Mit der geht's auf die 7 Uhr Nachrichten. Und ja, danach, da schauen wir unter anderem auf den ARD-Musikwettbewerb. Wir ziehen eine Bilanz in der nächsten Stunde hier bei MDR Klassik.

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1: Um 7 Uhr mit Mirko Jugelt. Die SPD fordert eine Obergrenze für Spritpreise. Bundestagsfraktionsvize Armand Zorn sagte dem MDR, die Politik müsse handeln. Beispiele aus Belgien und Luxemburg zeigten, dass ein Preisdeckel funktioniere. Staatliche Eingriffe könnten dafür sorgen, dass Spritpreise nicht so stark stiegen. Den Mineralölkonzernen warf Zorn Gier vor. Sie gingen in Deutschland von einer hohen Kaufkraft aus und versuchten, jeden Cent aus den Verbrauchern zu pressen. Die Spritpreise an deutschen Tankstellen haben laut ADAC ein neues Allzeithoch erreicht. Kampfflugzeuge der NATO haben über Litauen eine Drohne abgeschossen. Litauens Präsident Gitanas Nauseda dankte den NATO-Einsatzkräften auf X für ihre schnelle Reaktion. Das sei angesichts der Aggressivität Russlands von entscheidender Bedeutung. Der litauische Rundfunk berichtete unter Berufung auf das Krisenmanagementzentrum, die Drohne sei aus Belarus gekommen und nahe des Kaunassees im Landesinneren niedergegangen. Litauen grenzt an Russlands Verbündeten Belarus und die russische Exklave Kaliningrad. Nach dem AfD-Sieg in Sachsen-Anhalt wächst die Sorge, dass Russland Einblick in wichtige NATO-Operationspläne erhalten könnte. Der Präsident des Reservistenverbandes, Bastian Ernst, sagte dem MDR, die AfD sei mit ihren Verbindungen nach Russland ein Sicherheitsrisiko. Die NATO-Pläne regelten die Aufgaben der Bundesländer im Ernstfall, etwa beim Transport von Personal und Material. Auch Nina Locher vom Zentrum für Sicherheit und Verteidigung verwies auf die Bedeutung Sachsen-Anhalts als Transitland für Truppenbewegungen. US-Präsident Donald Trump ist mit dem Versuch gescheitert, die Briefwahlregeln zu verschärfen. Der oberste Gerichtshof lehnte einen Eilantrag Trumps ab, der strengere Vorgaben für per Post versandte Stimmzettel vorsah. Damit bleibt die Regelung vor den wichtigen Kongresswahlen im November ausgesetzt. Trump hatte im März verfügt, dass die Postbriefwahlunterlagen nur noch an Personen übermitteln soll, die auf zuvor erstellten Wählerlisten stehen. Die Demokraten, die einen hohen Briefwähleranteil haben, hatten dagegen geklagt. In Los Angeles sind die US-Fernsehpreise verliehen worden. Der Emmy für die beste Dramaserie des Jahres ging wie im Vorjahr an die in Echtzeit erzählte Krankenhausserie »The Pitt«. Sie spielte in der Notaufnahme eines fiktiven Hospitals in Pittsburgh. In der Kategorie Comedy ging der Preis an die Horrorserie Widow's Bay. Das waren die Nachrichten. Das Wetter mit den aktuellen Temperaturen: Brocken, Nebel, 12 Grad, Chemnitz wolkig 13, Dresden stark bewölkt 11, Eisenach Nebel 13 Grad, Erfurt stark bewölkt 14, Fichtelberg Nebel 9, Gera leicht bewölkt 12, Görlitz leicht bewölkt 9, Halle und Leipzig heiter 12 Grad, Magdeburg stark bewölkt 11 und Meiningen Nebel 14 Grad. Heute stellenweise länger nebelig trüb, sonst heiter bis wolkig, trocken, Höchstwerte 23 bis 27 Grad. Morgen Durchzug von schauerartigem und gewittrigem Regen, davor und danach auch etwas Sonne, Höchstwerte 18 bis 22, im Osten bis 24 Grad. Am Donnerstag Sonne und Wolken, trocken und mäßig warm. MDR-Verkehrsdienst, A2 Richtung Hannover, zwischen Irxleben und Eilsleben stockender Verkehr. Vorsicht auf der A4 Richtung Frankfurt, zwischen Nora und Erfurt-Fieselbach, ungesicherte Unfallstelle auf der mittleren Fahrspur. A13 Richtung Dresden, Vorsicht zwischen Duben und Dreieck Spreewald, steht ein defektes Fahrzeug auf der linken Fahrspur im Baustellenbereich. Vorsicht auf der B188 Briesengarde, legen zwischen den Abzweigen Narstedt und Käthen, liegt ein verletztes Reh auf der Fahrbahn. Soweit der Verkehrsdienst, 7.04 Uhr.
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2: Mit Stefan Blattner im Studio. Ich wünsche einen guten Morgen. Schön, dass Sie bei uns sind.

Das war Musik von Johann Baptist Georg Neruda. Die Trompete, die solistische, spielte hier Wolfgang Basch. 9:09 MDR Klassik. Er ist einer der renommierten Musikwettbewerbe der Welt. Und wer hier einen ersten Preis gewinnt, es ist beileibe nicht ausgemacht, dass es erste Preise gibt. Wer beim ARD-Musikwettbewerb in München brilliert und Preise gewinnt, der ist oder die ist eine gemachte Frau, ein gemachter Mann. Viele Preisträger sind durchgeschossen im Musikgeschäft. Der ARD-Musikwettbewerb 2026 ist Geschichte. In 4 Disziplinen wurde er ausgetragen und eine Bilanz vom ARD-Musikwettbewerb, die wollen wir gleich ziehen.

0: Das war Musik von Charlie Chaplin, der wollte ja auch ein Berufsmusiker werden, hat ernsthaft geübt, 4 Stunden täglich, keine Seltenheit. Er ist dann doch der große Filmkünstler geworden, Charlie Chaplin, aber er hat natürlich weiter komponiert und wo es denn ging, auch seine Musik in eigenen Streifen eingesetzt. Das war ein Beispiel aus dem Streifen Lichter der Großstadt, Musik von Charlie Chaplin, hier bei MDR Klassik, 7:12. Am Sonntagabend ist im Münchner Herkulessaal der 75. AD-Musikwettbewerb zu Ende gegangen und beim Finale im Fach Schlagzeug ging es mit einem engen Kopf-an-Kopf-Rennen noch einmal hoch her. Tobias Hell war für uns dabei und blickt mal zurück auf die vergangenen beiden Wettbewerbswochen.
1: Gekämpft wurde beim 75. ARD-Musikwettbewerb buchstäblich bis zum letzten Trommelschlag. Denn bei den Schlagzeugern erlebte man wohl die strengste Jury dieses Jahrgangs. Es war das einzige der 4 Fächer, in dem es diesmal nur 2 Kandidaten ins Finale schafften. Eine harte Entscheidung, auch für den Juryvorsitzenden Martin Grubinger.
2: Wir suchen eben nicht nur den Solokünstler, sondern wir suchen Leute, die ein Publikum catchen können. Wie können sie ein Ensemble inspirieren? Wie können sie auf ein Ensemble eingehen? Können sie aber gleichzeitig auch mit dem Publikum irgendwie kommunizieren? Ja? Springt da irgendwie ein Funke über? Und dann natürlich auch, können sie ein großes Schlagzeugkonzert spielen?
1: In den Ohren der Jury war das dem Franzosen Gabriel Michaud am besten gelungen, der seine Emotionen nach dem Finale nur schwer in Worte fassen konnte. Ein Gefühl, das der Orgelgewinner William Fielding sehr gut nachvollziehen kann. Ganz schön ins Schwitzen gekommen ist der junge Brite, denn er hatte nicht damit gerechnet, wie groß der Publikumsandrang in München sein würde. Weshalb es sich für ihn am Ende weniger wie ein Wettbewerb anfühlte, sondern mehr wie ein Konzert.

wie wir Musik wahrnehmen, ist natürlich immer sehr subjektiv. Weshalb das Viatores Quartett am Ende der einzige Juryfavorit blieb, der auch den Publikumspreis bekam. Aber unterschiedliche Meinungen gehören bei einem Wettbewerb dieser Größenordnung

Tobias Helm, ja, der Beifall, der ist natürlich berechtigt. Tobias Helm war das mit einer kurzen Bilanz des 75. AD-Musikwettbewerbs. Und wer die Siegerinnen und Sieger noch einmal hören will, hat dazu in den kommenden Tagen gleich mehrfach Gelegenheit. Sie können dabei sein bei den drei Preisträgerkonzerten. Das erste findet morgen am 16. September statt. Die weiteren Konzerte folgen am 17. und 18. September. Sie können alles live im Videostream verfolgen und hier bei MDR Klassik im ARD-Radio-Festival jeweils ab 20 Uhr. MDR Klassik, 7.16 Uhr. Jetzt gibt's Kammermusik von Felix Mendelssohn Bartholdy mit dem Mandelring-Quartett. Und danach schauen wir aufs Börsenparkett nach Frankfurt am Main.

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1: Die Spannungen im Nahen Osten halten an, die Energiepreise steigen. Genau wie die Inflationssorgen. Hinzu kommt noch die Debatte über eine langsamere Entwicklung von künstlicher Intelligenz. Führende Vertreter von KI-Unternehmen hatten nach eigenständigen Hacking-Attacken Sicherheitsbedenken geäußert. Besonders für Technologietitel sind das keine guten Nachrichten. Die Aktienmärkte bleiben also gefangen im Krisenmodus. Der Deutsche Leitindex könnte sich heute zum Handelsstart aber trotzdem leicht erholen. Im August hatte der DAX erstmals die Marke von 26.600 Punkten übersprungen. Zuletzt hat er sich jedoch um mehr als 1.000 Punkte von seinem Rekordhoch entfernt. Für einige Anleger sehen die deutlich gesunkenen Kurse einladend aus. Jedenfalls einladend genug, um einen vorsichtigen Einstieg zu riskieren. Aber wie weit wird der Optimismus tragen? Denn der Inflationsdruck steigt. Viele Notenbanken reagieren mit Zinserhöhungen, um die Teuerung einzudämmen. Höhere Zinsen belasten den Aktienmarkt und dämpfen die Konjunktur. Deshalb fiebern die Investoren seit Tagen der morgigen Zinssitzung der US-Notenbank Fed entgegen. Die meisten Anleger und Experten rechnen mit einer Zinserhöhung. Die spannende Frage wird darum sein, ob es bei einer Zinserhöhung in diesem Jahr bleiben wird. Thomas Spindler, ARD Finanzredaktion, Frankfurt.

Der Tango sei ein trauriger Gedanke, den man tanzen kann, heißt es. Das war ein Stück von Juan Pacho Mallo, gespielt vom Quartetto Sol Tango. MDR Klassik, 7.25 Uhr in 5 Minuten bei uns der Service. Dann schauen wir wieder auf Wetter und Verkehr. Und bis dahin gibt es Musik von Christoph Ernst Friedrich Weise, das Finale aus der Sinfonie Nummer 2, C-Dur.

0: Das Finale aus der Sinfonie Nummer 2 C-Dur von Christoph Ernst Friedrich Weise, gespielt vom Königlichen Symphonieorchester aus Kopenhagen unter Michael Schönwand. Damit 37, halb acht.
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0: Aktuell über Thüringen und Sachsen-Anhalt zum Teil noch dichtere Wolken und auch stellenweise Nebel. Sonst schon erste Sonnenstrahlen, wenn sich der Nebel verzogen hat. Das ist es überall sonnig. Ein paar Quellwolken kann es geben. Es ist überall trocken und nochmal richtig so spätsommerlich warm. 23 bis 27 Grad. Damit ist es morgen wieder vorbei. Dann gibt es dichte Wolken mit Regen, teils Schauer. Gewitter können auch dabei sein. Davor und danach etwas Sonne. 17 bis 21 Grad. Am Donnerstag und Freitag dann Wolken und Sonne. Meist trocken, aber nur noch mäßig warm. Der MDR-Verkehrsdienst meldet: A2 Richtung Hannover zwischen Irxleben und Eisleben. 8 Kilometer stockender Verkehr an einer Baustelle plus 20 Minuten. 20 Minuten Verzögerung auch auf der A4 Richtung Frankfurt zwischen Weimar und Erfurt-Fieselbach. Stau und stockender Verkehr nach einem Unfall. Dadurch auch Stau auf der Umleitung über Nora. A13 Richtung Dresden. Vorsicht zwischen Duben und Dreieck Spreewald. Ein defektes Fahrzeug auf der linken Fahrspur im Baustellenbereich. Vorsicht auf der B80 Richtung Halle zwischen Seeburg und dem Abzweig Langenbogen. Ein Ast auf der linken Fahrspur im Saalekreis zwischen Altweidenbach und Abzweig Querfurt. Behinderung nach einem Wildunfall. Und geblitzt wird auf der A9 Richtung Berlin zwischen Halle und Bitterfeld-Wolfen und zweimal auf der A14 Richtung Magdeburg zwischen Halle Trotha und Löbejün und dann zwischen Wandsleben und Magdeburg-Stadtfeld. Soweit der MDR-Verkehrsdienst. Ihnen unterwegs eine gute und sichere Fahrt.
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Komponierende Frauen in letzter Zeit ja keine außergewöhnliche Erscheinung mehr. Das war Musik von Florence Price, der dritte Satz aus der Sinfonie Nummer 3 C-Moll. Gespielt hier vom Philadelphia Orchestra. Gleich bei uns die tägliche Musikempfehlung. Mehr will ich erstmal nicht verraten. Zuvor gibt es noch das Amsterdam Guitar Trio mit Musik von Georges Bizet.

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1: Vor 5 Jahren hatte der Pianist Bruce Lee aus Kanada seinen großen Durchbruch. Er hat den berühmten Chopin-Klavierwettbewerb in Warschau gewonnen. Damals war er 24 Jahre alt. Der Sieg beim Wettbewerb hat ihn international bekannt gemacht. Inzwischen tritt Bruce Lee weltweit als Solist auch von Amerika über Europa bis China. Und gerade ist sein neues Album rausgekommen. Lunaris heißt es, mit Stücken über den besonderen Zauber der Nacht. Antonia Morin hat reingehört.
2: Wenn es dunkel wird und die Welt still, scheint die Zeit zu schweben. Dieses Gefühl hat Bruce Liu eingefangen auf seinem neuen Album Lunaris. Eine träumerische Klangreise durch die Nacht. Mit Stücken, die dem 29-Jährigen besonders nahe sind. Wie diese Nocturne von Frédéric Chopin.

Bruce Liu singt auf dem Klavier, schafft winzige Verzögerungen und schillernde Klangfarben. Hier beweist er einmal mehr, dass er ein herausragender Chopin-Interpret ist. Auf seinem neuen Album hat der Kanadier aber einen anderen Komponisten ins Zentrum gestellt, Ludwig van Beethoven. Die Waldsteinsonate und die berühmte Mondscheinsonate.

Gefühlvoll und bemerkenswert unaufgeregt geht Liu an Beethovens Sonaten heran. Auch in den rasanten Passagen bleibt sein Spiel immer elegant. Rund um Beethovens Meisterwerke versammelt Bruce Liu kleine musikalische Schätze verschiedener Epochen. Die Bearbeitung von Bachs E-Moll-Präludium aus dem wohltemperierten Klavier lässt er zu einer Meditation werden, mit viel Nachhall durch intensives Pedalspiel.

Auch selten gespielte Werke haben ihren Platz auf dem Album. Zum Beispiel die Fantasie von Federico Mompou über das Volkslied »Au clair de la lune«.

0: Bruce Liu hat mit Lunaris ein intimes, atmosphärisches Hörerlebnis geschaffen, mit klug ausgewählten Werken und zauberhaftem Spiel. Ein Album zum Ruhigwerden, Nachdenken und Träumen.
1: Antonia Morin über das neue Album des kanadischen Pianisten Bruce Liu. Lunaris heißt es und meine Kollegin Grit Schulze hat darüber mit dem Künstler reden können. Das Gespräch unter mdrklassik.de und AfD auf ARD Sounds. Und hier gibt es natürlich noch eine Hörprobe von Bruce Liu.

0: Der dritte Satz aus der Klaviersonate Cis-Moll von Ludwig van Beethoven, gespielt von Bruce Liu.
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0: Die Shortlist für die Gramophone Classical Music Awards 2026 steht fest. Das renommierte britische Klassikmagazin Gramophone hat die engere Auswahl bekannt gegeben. Zu den Favoriten gehören in diesem Jahr unter anderem die Geigerin Isabel Faust mit ihren Bach-Sonaten und das Takacs-Quartett gemeinsam mit dem Pianisten Marc-André Amelin. Die feierliche Verleihung, die gibt es am 7. Oktober in London. Sie war mehrfach beim MDR Musiksommer zu Gast. Jetzt übernimmt Marie Jacquot die Chefdirigentenposition beim WDR Sinfonieorchester. Am Freitag gibt die französische Dirigentin ihr Antrittskonzert in der Kölner Philharmonie. Unter dem Titel Aufbruch eröffnet sie die erste Saison. Auf dem Programm stehen Werke von Wagner, Chopin, Homais und Scriabin. Solistin ist die Pianistin Juliana Avdejeva. Marie Jacquot ist übrigens auch im MDR-Klassik-Gespräch zu erleben auf ARD Sounds. Und soweit für heute unsere Klassik-News.
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0: In 4 Minuten bei uns die Nachrichten. Bis dahin Musik von Henri Herz. Harold Schalle ist der Solist im dritten Satz aus dem Klavierkonzert Nummer 8. Als Dur und dazu hören wir das Tasmanian Symphony Orchestra. MDR Klassik, kommen Sie gut in den Tag hinein.

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1: Um 8 Uhr mit Mirko Jugelt. Die SPD fordert eine Obergrenze für Spritpreise. Bundestagsfraktionsvize Armand Zorn sagte dem MDR, die Politik müsse handeln. Beispiele aus Belgien und Luxemburg zeigten, dass ein Preisdeckel funktioniere. Staatliche Eingriffe könnten dafür sorgen, dass Spritpreise nicht so stark stiegen. Den Mineralölkonzernen warf Zorn Gier vor. Sie gingen in Deutschland von einer hohen Kaufkraft aus und versuchten, jeden Cent aus den Verbrauchern zu pressen. Die Spritpreise an deutschen Tankstellen haben laut ADAC ein neues Allzeithoch erreicht. NATO-Kampfflugzeuge haben über Litauen erstmals eine Drohne abgeschossen. Litauens Präsident Gitanas Nauseda dankte den NATO-Einsatzkräften für ihre schnelle Reaktion. Das sei angesichts der Aggressivität Russlands von entscheidender Bedeutung. Der litauische Rundfunk berichtete unter Berufung auf das Krisenmanagementzentrum, die Drohne sei aus Belarus gekommen und nahe der Stadt Kaunas niedergegangen. Litauen grenzt an Russlands Verbündeten Belarus und die russische Exklave Kaliningrad. Nach dem AfD-Sieg in Sachsen-Anhalt wächst die Sorge, dass Russland Einblicke in wichtige NATO-Operationspläne erhalten könnte. Der Präsident des Reservistenverbands Sebastian Ernst sagte dem MDR, die AfD sei mit ihren Verbindungen nach Russland ein Sicherheitsrisiko. Die NATO-Pläne regelten die Aufgaben der Bundesländer im Ernstfall, etwa beim Transport von Personal und Material. Auch Nina Locher vom Zentrum für Sicherheit und Verteidigung verwies auf die Bedeutung Sachsen-Anhalts als Transitland für Truppenbewegungen. Bundesverkehrsminister Steffen Bilger hat sich offen gezeigt für Zugangskontrollen an großen deutschen Bahnhöfen. Den Funke-Medien sagte der CDU-Politiker, es könne sinnvoll sein, im Fernverkehr den Zugang zu den Bahnsteigen stärker an eine gültige Fahrkarte zu knüpfen. Das sei in anderen Ländern teilweise üblich. In Deutschland sei das System nicht direkt kopierbar. Er halte den Ansatz aber grundsätzlich für sinnvoll und sei dafür, das in Deutschland praktisch zu erproben. In Los Angeles sind die US-Fernsehpreise verliehen worden. Großer Gewinner war die Grusel-Comedy-Serie Widow's Bay über abergläubige Bewohner einer abgelegenen Insel. Sie holte Preise in 14 Kategorien, unter anderem für die beste Comedy und den besten Hauptdarsteller. Der Emmy für die beste Dramaserie des Jahres ging wie im Vorjahr an die in Echtzeit erzählte Krankenhausserie The Pitt. Das waren die Nachrichten. Das Wetter mit den aktuellen Temperaturen: Brocken, Nebel 12 Grad, Chemnitz sonnig 13, Dresden sonnig 10, Eisenach stark bewölkt 13 Grad, Erfurt bedeckt 15, Fichtelberg Nebel 10 Grad, Gera sonnig 12, Görlitz-Heiter 10, Halle sonnig 11, Leipzig sonnig 12, Magdeburg bedeckt 12 und Meiningen Nebel 14 Grad. Heute stellenweise länger neblig, trüb, sonst heiter bis wolkig, trocken, Höchstwerte 23 bis 27 Grad. Morgen Durchzug von dichten Wolken mit schauerartigem und gewittrigem Regen, davor und danach auch etwas Sonne, Höchstwerte 18 bis 22, im Osten bis 24 Grad. Am Donnerstag Sonne und Wolken, trocken, mäßig warm. MDR Verkehrsdienst, A2 Richtung Hannover zwischen Irxleben und Eilsleben, Stau und stockender Verkehr plus 20 Minuten. A4 Richtung Frankfurt zwischen Neudietendorf und Gotha, Stau an einer Baustelle. Im Saalekreis auf der Straße zwischen Angersdorf und Benkendorf, Stau und stockender Verkehr plus 30 Minuten. Geblitzt wird auf der A4 Richtung Frankfurt, Höhe Dresden-Hellerau, auf der A9 Richtung Berlin zwischen Halle und Bitterfeld-Wolfen. Und auf der A14 Richtung Magdeburg zwischen Halle-Trotha und Lübbe-Jün und zwischen Wandsleben und Magdeburg-Stadtfeld. Soweit der Verkehrsdienst, 8.04 Uhr.
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2: Mit Stefan Blattner im Studio. Ich wünsche einen guten Morgen.

Das tschechische Nationalsymphonieorchester mit der Ouvertüre zum Drama Giocoso La Vera Constanza von Pasquale Anfossi. Das Entree dieser Stunde, MDR Klassik, gleich bei uns der Blick in die Feuilletons. Ja, und dann wollen wir auf den Radioabend schauen. Da gibt's Barockmusik aus Polen. Ja, Polen noch ein blinder Fleck, was Barockmusik betrifft, aber das hat sich in den letzten Jahren Gott sei Dank geändert. Eines der aufstrebenden Barockensemble, das kommt aus Breslau und war in diesem Jahr auch in Bayreuth zu Gast als Ensemble in Residence und das heute Abend auch zu erleben im ARD Radio Festival. Dazu auch mehr gegen 8:45. Jetzt gibt's erstmal ein Lied von Felix Mendelssohn Bartholdy, eines der 6 Lieder, Opus 34. Die Gesangsstimme übernimmt hier das Cello, gespielt von Gauthier Capuçon, dazu am Klavier Jérôme Ducrot.

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2: Der Kanzler hatte vor Jahr und Tag geklagt, wie heute die Süddeutsche in ihrem Streiflicht anhebt, er müsse aushalten, was vor ihm kein Kanzler habe aushalten müssen. Nun zieht ein solcher Satz, findet die Süddeutsche, mag er auch wie bei Merz von Herzen kommen, immer auch Spötter an. Und bei Merz geben sich ja gerade Spötter, Königsmörder und Angsthasen die schweißnasse Klinke in die Hand, die deshalb so schweißnass ist, weil einem schwindelig bei dem Gedanken werden kann, dass ausgerechnet Friedrich Merz und sein Kabinett das letzte Aufgebot der Demokratie gegen ihre Feinde sein sollen. Wäre da nicht Manuela Schwesig so das Streiflicht? Die Ministerpräsidentin des wunderschönen Urlaubslandes Mecklenburg-Vorpommern ist nach allem, was man so beobachtet, frei von Angst und Selbstmitleid, zieht gerne rote Klamotten an und erzählt allen, sie sei die Frau gegen Blau. Also gewissermaßen die selbstbewusste weibliche Antwort auf die Herrenmenschen der AfD. Die hat zwar auch eine Frau an der Spitze, schreibt die Süddeutsche, aber Alice Weidel muss immer so tun, als sei es ein unbedeutender Zufall, dass ausgerechnet sie und nicht der einfältige Tino Chrupalla die Herzen der Bio-Deutschen zum Schmelzen bringt. Manuela Schwesig aber bekommt jetzt Gegenwind von der Mimosenfront, notiert die Süddeutsche. Die neue CDU-Generalsekretärin Franziska Hoppermann postulierte jüngst, es sei gemein, dass sie ihren Kampf gegen die AfD persönlich führe und dabei auch noch Wahlkampf gegen die CDU mache, die im Augenblick viel Liebe und Solidarität brauche. Wie kommt aber auch eine sozialdemokratische Wahlkämpferin dazu, fragt die Süddeutsche heute, in diesen angespannten Zeiten ihre politischen Mitbewerber von der CDU auch noch besiegen zu wollen. Das FAZ-Feuilleton, naturgegeben vor allem mit angelesener Ostkompetenz ausgestattet, schlägt seiner Leserschaft heute vor, bei Uwe Jonsson nachzuschlagen in seinem vierbändigen Jahrhundertroman Jahrestage, wolle man Mecklenburg, aber auch Vorpommern vor der Landtagswahl verstehen. Jahrestage macht das Angebot, eine Welt gegen die Welt zu halten und so Wirklichkeit, Wahrheit und Propaganda voneinander zu unterscheiden. Die Neue Zürcher Zeitung schickt indessen gleich einen Ostschriftsteller, im konkreten Fall Ingo Schulze nach Sachsen-Anhalt, der heute in der NZZ auch über seinen Ausflug reflektiert, warum nun ausgerechnet er geschickt wurde. Der Aufstieg der AfD im Osten Deutschlands beschert uns ostdeutschen Schriftstellern und Publizisten etliche Aufträge, meistens gut honoriert. Indem wir sie annehmen, befördern wir jedoch ungewollt die Haltung, den Erfolg der Partei unterschwellig oder gar ostentativ an den Ostteil von Deutschland zu delegieren. Deshalb sage ich, schreibt Schulze in der NZZ, es ist gefährlich, die AfD als Ostproblem zu begreifen. Der Erfolg von rechts außen ist ein gesamtdeutsches Problem, ein europäisches, ein weltweites. Warum werden die aus Westdeutschland stammenden Schriftsteller nicht zum Wahlerfolg der AfD in Baden-Württemberg und Rheinland-Pfalz befragt, fragt Schulze, wo die Rechtsaußenpartei ihre Stimmen verdoppeln konnte, was für die Bundestagswahlen viel mehr ins Gewicht fällt als der Zugewinn im Osten. Hinzu kommt, wer Ostdeutschland sagt, beschwört damit die DDR. Dieses Erklärungsstereotyp von der Diktatur geschädigten Bevölkerung hält sich hartnäckig. Dagegen sprechen jedoch soziologische Untersuchungen, beschwert sich heute der Schriftsteller Ingo Schulze über seine Ostmission im Feuilleton der Neuen Zürcher Zeitung.
1: Die Kulturseiten der heutigen Zeitung, quergelesen von

0: The Riders March von John Williams, der dirigierte hier auch, und zwar die Berliner Philharmoniker. 8.21 Uhr.
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0: Nachdem wir gestern an dieser Stelle auf den ersten Gewandhauskapellmeister Johann Adam Hiller geblickt haben, gibt es jetzt Musik vom zweiten Gewandhauskapellmeister Johann Gottfried Schicht. Der stammt aus Reichenau bei Zittau und ihn verbindet einiges im Werdegang mit seinem Amtsvorgänger Hiller. Er studierte ebenso Jura in Leipzig und wirkte auch schon bald als Begleiter und Geiger in den von Johann Adam Hiller veranstalteten Konzerten, später auch im Leipziger Gewandhaus mit. Im Jahr 1785 übernahm dann Johann Gottfried Schicht die Stelle des Gewandhauskapellmeisters von Hiller, blieb allerdings 21 Jahre

länger in diesem Amt, bevor er, wie Hiller zuvor auch, Thomaskantor geworden ist. In seiner Amtszeit werden sowohl die Werke seiner Zeitgenossen Mozart, Haydn und Beethoven aufgeführt, als auch erste Wiederaufführungen bachscher Kirchenmusik. Man findet gerade in Schichts Motetten einige formale Rückgriffe auf bachsche Vorlagen, sowie auch in der Pfingstmotette Veni Sancti Spiritus. Wir hören den Thomanerchor Leipzig unter Hans-Joachim Rotsch.

Der Thomanerchor Leipzig unter der Leitung von Hans-Joachim Rotsch mit der Pfingstmotette Veni Sancte Spiritus von Johann Gottfried Schicht, Nachfolger von Johann Adam Hiller als Gewandhauskapellmeister und dann auch als Thomaskantor hier bei MDR Klassik Musik aus Mitteldeutschland. Wir schauen gleich aufs Wetter in Mitteldeutschland. Zuvor noch ein paar Takte von Leopold Koscheluch.

0: 8:30 Uhr, 8:30, 8:30.
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0: Aktuell über Thüringen und Sachsen-Anhalt noch ein paar dichtere Wolken, zum Teil auch noch Nebel, sonst schon überall Sonne satt. Und ja, wenn sich dann der Nebel dann auch in Sachsen-Anhalt und Thüringen verzogen hat, dann überall sonnig. Ein paar Quellwolken kann es geben, es bleibt aber trocken und es wird spätsommerlich warm, 23 bis 27 Grad. Morgen ist es damit wieder vorbei, dann gibt es dichte Wolken mit Regen. Davor und danach auch etwas Sonne und wieder deutlich kühler, 17 bis 21 Grad, an der Neiße nochmal bis 24 Grad, am Donnerstag und Freitag Wolken und Sonne, meist trocken, aber nur noch mäßig warm. Der MDR-Verkehrsdienst meldet, A2 Richtung Hannover zwischen Irxleben und Eilsleben, streckenweise Stau und stockender Verkehr an einer Baustelle, 20 Minuten Verzögerung. A4 Richtung Frankfurt zwischen Neudietendorf und Gotha, Stau an einer Tagesbaustelle auf der linken Spur. Im Erzgebirgskreis ist die Straße zwischen Kranzahl und Niederschlag nach einem Unfall gesperrt. Und im Saalekreis auf der Straße zwischen Angersdorf und Benkendorf Stau und stockender Verkehr, eine halbe Stunde Verzögerung hier. Geblitzt wird auf der A4 Richtung Frankfurt in Höhe Dresden-Hellerau, auf der A9 Richtung Berlin zwischen Halle und Bitterfeld-Wolfen und zwei Blitzer auf der A14 Richtung Magdeburg, einmal zwischen Halle-Trotha und Löbüjün und dann zwischen Wandsleben und Magdeburg-Stadtfeld. Soweit der MDR-Verkehrsdienst. Fahren Sie vorsichtig.
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Das Ensemble Theresia mit dem ersten Satz Allegro aus der Sinfonie B-Dur von Ernst Eichner. 8.37 Uhr MDR Klassik und gleich wollen wir Lust machen auf den heutigen Radioabend. Beim ARD Radio Festival erleben Sie ein aufstrebendes Barockorchester aus Polen. Mehr dazu gleich nach dem Baltimore Consort und einer Musik eines unbekannten Meisters.

0: Dann ging es unvergessen nach England. A Trip to Kilburn, Musik eines unbekannten Meisters, gespielt vom Baltimore Consort. 8.41 Uhr damit.
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0: Heute Abend beim ARD Radio Festival 20.03 Uhr Händels Oper Floridante zu hören, aufgenommen beim Bayreuth Barock. Das Wroclaw Barock Orchestra ist in diesem Jahr Artist in Residence des Festivals. Die polnischen Musikerinnen und Musiker haben sich auf die historische Aufführungspraxis spezialisiert und sind inzwischen international gefragt. Stefanie Billmeier-Frank hat das Orchester bei den Proben zu Floridante getroffen und stellt's vor.
2: Wir waren als Teil der kommunistischen Welt ein bisschen verspätet. Die erste wirklich tätige Generation war Anfang 90er Jahre. Also das war 40 Jahre Verspätung.
3: Mitte des 20. Jahrhunderts nimmt die alte Musikbewegung in Westeuropa Fahrt auf. Man ist auf der Suche nach neuen Wegen, um alte Musik möglichst nah dran am Original zu musizieren. Vieles entsteht im internationalen Austausch. Genau der fehlt im kommunistischen Polen. Reiseverbote, erschwerte internationale Kontakte, kein Zugang zu westeuropäischen Bibliotheken und Musikarchiven. Nach der Öffnung des Eisernen Vorhangs gehört Cellist und Dirigent Jarosław Thiel zur ersten Generation, die sich all das erstmal erkämpfen muss.
2: Ich bin auch Beispiel dafür, wie im 90er Jahren, als ich meine Interesse für alte Musik gefunden, man konnte kaum studieren in Polen, alte Musik. Ich müsste Ausland fahren, um Barockcello zu studieren.
3: Inzwischen ist die polnische Szene umso lebendiger. Ihre besondere Geschichte hat sie aber geprägt, bis heute. Jarosław Thiels Ensemble, das Wrocław Barockorchester zum Beispiel, ist kein freies Ensemble, wie das in Westeuropa üblich ist. Es ist institutionell an das Nationale Musikforum in Breslau angebunden und wird darüber grundfinanziert.
2: Das gibt uns so eine Grundlage, dass wir jede Saison 8 bis 10 Konzerte spielen können, und das ist schon finanziert und das gibt uns sehr großen Unterstützung. Und dann, was wir machen außerdem, das ist schon die Sache von dem freien Markt für Managing und so weiter.
3: Die Mehrzahl der Ensembles ist aber auch in Polen frei, also nicht staatlich subventioniert. Wie beispielsweise das 2012 von der Geigerin Martina Pastuszka gegründete Och Orchestra. An allen wichtigen Hochschulen des Landes kann man sich mittlerweile auf historische Aufführungspraxis spezialisieren. Und auch polnische Komponisten landen da regelmäßig auf den Notenpulten.
2: Ein paar Namen zu nehmen von den früheren Zeiten, Mikołaj Zieliński, das ist noch später Renaissance, früher Barockstil. Dann später Grzegorz Gerwazy-Gorczycki, das ist schwer zu pronunzieren.
3: Beim Bayreuth Barock Festival ist das Wrocław Barockorchester Orchestra in Residence und unter anderem mit der Händel-Oper Floridante zu erleben.
2: Wir sind gerade intensiv bei Proben, also ich kann natürlich nicht spoilern, aber der Sängerkast ist wunderbar und Inszenierung ganz konsequent durchgeführt. Also ich denke, es wird beides was zu sehen und zu hören. Ich hoffe, es wird alles sehr, sehr, sehr interessant für das Publikum.
0: Händels Floridante, ein unterschätztes Juwel der Barockoper, findet der künstlerische Leiter von Bayreuth Barock, der Countertenor Max Emanuel Cencic, der die Oper in Bayreuth neu auf die Bühne gebracht hat und selbst die Titelpartie singen wird. Heute Abend zu hören im Rahmen des ARD Radio Festivals ab 20.03 Uhr, diese Produktion mit einem Solistenensemble rund um den Sopranisten Bruno Dessa. Es spielt das Wrocław Barock Orchestra, das wir gerade vorgestellt haben, unter der Leitung von Markellos Krzyszkos. Und hier haben wir nochmal das Wrocław Barock Orchestra mit Musik von Georg Philipp Telemann.

0: Das Wrocław Baroque Orchestra mit einer Sonate aus der Lukas-Passion von Georg Philipp Telemann. 8.49 Uhr damit.
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0: Und da hören wir das MDR-Sinfonieorchester unter Heinz Rögner mit dem dritten Satz Scherzo Allegro Molto Trio aus dem Quartett für zwei Violinen, Viola und Violoncello D-Moll von Franz Schubert. Der Tod und das Mädchen hier bearbeitet für Streichorchester.

Schubert, gespielt vom MDR Symphonieorchester unter Heinz Rögner, MDR Klassik, 8.54 Uhr. Ja, Musik kann man ja von verschiedenen Perspektiven aus betrachten, aber eine sehr ungewöhnliche Perspektive, nämlich eine Alltagsperspektive, die haben wir für Sie in der nächsten Stunde. Wir wollen uns mal mit dem lieben Staub beschäftigen, denn ob wir wollen oder nicht, das Klavier im Raum, das muss ab und zu vom Staub gereinigt werden, was da zu beachten ist. Also wir sind wirklich praktisch unterwegs in der nächsten Stunde. Bleiben Sie dran, Staunenswertes gegen 10 nach 9. Und mit Musik von Benjamin Bilse, diesem Marienwalzer, geht's erst einmal auf die 9 Uhr Nachrichten.

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2: Um 9 Uhr mit Mirko Jugelt. Thüringens Energieminister Thilo Kummer fordert vom Bund wirksame Entlastungen bei den Stromkosten. Vor einem Energiegipfel der Automobilbranche in Erfurt sagte Kummer dem MDR, die hohen Energiepreise gefährdeten die Wettbewerbsfähigkeit der Zulieferer und erhöhten das Risiko von Standortverlagerungen. Selbst der vergünstigte Industriestrompreis sei noch etwa doppelt so hoch wie in Frankreich. Daher brauche es eine niedrigere Stromsteuer, eine zeitweise Aussetzung der CO2-Steuer sowie mehr Zuschüsse zu Netzentgelten. Die Mineralölkonzerne rechnen erst im nächsten Jahr mit einer Normalisierung der Spritpreise. Der Sprecher des Verbands Fuels und Energie, Alexander von Gersdorf, sagte der Rheinischen Post, selbst bei einem Friedensschluss im Nahen Osten würden sich die Kraftstoffpreise nur allmählich beruhigen. Das werde bis weit ins Jahr 2027 dauern. Hintergrund sei, dass viel Raffineriekapazität verloren gegangen sei. Laut ADAC haben die Spritpreise an deutschen Tankstellen derzeit ein Allzeithoch erreicht. SPD-Fraktionsvize Armand Zorn forderte im MDR einen Preisdeckel. Die Politik müsse handeln. NATO-Kampfflugzeuge haben über Litauen erstmals eine Drohne abgeschossen. Litauens Präsident Gitanas Nauseda dankte den NATO-Einsatzkräften für ihre schnelle Reaktion. Das sei angesichts der Aggressivität Russlands von entscheidender Bedeutung. Der litauische Rundfunk berichtete unter Berufung auf das Krisenmanagementzentrum, die Drohne sei aus Belarus gekommen und nahe der Stadt Kaunas niedergegangen. Litauen grenzt an Russlands Verbündeten Belarus und die russische Exklave Kaliningrad. Bundesverkehrsminister Steffen Bilger hat sich offen gezeigt für Zugangskontrollen an großen deutschen Bahnhöfen. Den Funke-Medien sagte der CDU-Politiker, es könne sinnvoll sein, im Fernverkehr den Zugang zu den Bahnsteigen stärker an eine gültige Fahrkarte zu knüpfen. Das sei in anderen Ländern teilweise üblich. In Deutschland sei das System nicht direkt kopierbar. Er halte den Ansatz aber grundsätzlich für sinnvoll und sei dafür, das in Deutschland praktisch zu erproben. In Los Angeles sind die US-Fernsehpreise verliehen worden. Großer Gewinner war die Grusel-Comedy-Serie Widow's Bay über angebliche Bewohner einer abgelegenen Insel. Sie holte Preise in 14 Kategorien, unter anderem für die beste Comedy und den besten Hauptdarsteller. Der Emmy für die beste Dramaserie des Jahres ging wie im Vorjahr an die in Echtzeit erzählte Krankenhausserie The Pitt. Das waren die Nachrichten. Das Wetter mit den aktuellen Temperaturen: Brocken, Nebel 12 Grad, Chemnitz sonnig 14, Dresden stark bewölkt 12, Eisenach dunstig 13 Grad, Erfurt bedeckt 16, Fichtelberg Nebel 10, Gera stark bewölkt 13, Görlitz leicht bewölkt 13 Grad, Halle sonnig 13, Leipzig sonnig 14, Magdeburg stark bewölkt 13 und Meiningen Nebel 14 Grad. Heute nach Nebel heiter bis wolkig, trocken, Höchstwerte 23 bis 27 Grad, dazu teils mäßiger auf Süd drehender Wind. Morgen Durchzug von dichten Wolken mit schauerartigem und gewitterigem Regen, davor und danach auch etwas Sonne. Höchstwerte 18 bis 22 im Osten bis 24 Grad. Am Donnerstag Sonne und Wolken, trocken, mäßig warm. MDR Verkehrsdienst, A2 Richtung Hannover, zwischen Irxleben und Alsleben, Stau und stockender Verkehr, plus 20 Minuten. Vorsicht auf der A9 Richtung München, zwischen Markt Schorgast und Bad Benneck-Himmelkron, ungesicherte Unfallstelle auf der mittleren Fahrspur. A14 Richtung Magdeburg, zwischen Mutschen und Klinger, 6 Kilometer Stau an einer Baustelle, plus 20 Minuten. Und im Erzgebirgskreis ist die Straße zwischen Kranzahl und Niederschlag nach einem Unfall gesperrt. Soweit der Verkehrsdienst, 9.04 Uhr.
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3: Mit Stefan Blattner im Studio. Schön, dass Sie bei uns sind. Los geht's. Barock mit Musik von Jean-Baptiste Lully.

das französische Ensemble Café Zimmermann mit dieser Chaconne aus der musikalischen Tragödie Phaeton von Jean-Baptiste Lully. Das Entree dieser Stunde, MDR Klassik, 8:08. Er sieht nicht nur unschön aus, sondern kann vor allem in Kombination mit Feuchtigkeit zu klebrigen Schichten, verklemmten Mechaniken, verstopften Zügen oder sogar zu Schäden an empfindlichen Hölzern und Lacken führen. Ich meine den Staub. Der Staub, der heimliche Feind von Musikinstrumenten. Wie umgehen mit diesem lästigen Staub? Gleich ein paar nützliche Tipps bei uns nach dieser Gavotte aus der Holberg-Suite von Edvard Grieg.

0: Das Ensemble des Speranza Midcavod und Musette aus der Holberg-Suite von Edward Grieg, 9:12.
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0: Jetzt haben wir mal ein spannendes Alltagsthema für Sie. Ob teurer Flügel oder praktisches Klavier im Wohnzimmer, Staub macht vor keinem Instrument Halt. Aber wie wird man ihn wieder los, richtig los, ohne dem empfindlichen schwarzen Lack zu schaden? Lena Hofbauer mit ein paar richtig guten Tipps.
2: Ein großer Korpus, ein Resonanzbogen, gespannte Saiten, Pedale, drei Beine. Schwarz, Hochglanz, Glamour pur. Ein Flügel sieht auf der Bühne oder im Musizierzimmer irgendwie immer prächtig aus. Doch ein Problem gibt es, das die Perfektion durchbricht. Der Lack zieht Staub an. Warum? Er ist der heimliche Feind des Klaviers. Staub. Denn Staub wirkt wie Schleifpapier auf dem Lack und bei der Farbe Schwarz sieht man einfach alles. Das Klavier zieht aus einem einfachen Grund Staub an. Durch die Feinstaubbelastung in Räumen schwebt Staub durch die Luft. Gerade auf schwarz-hochglanzpolierten Instrumenten sieht man dies deutlich. Eine feine Staubschicht legt sich über den Schellack oder Polyesterlack. Denn die statische Aufladung auf der Oberfläche wirkt wie ein Magnet für Staubpartikel.
3: Ein Ledertuch mit etwas Wasser befeuchten, das bringt auch schon Wunder.
4: Ich hatte eine Kundschaft, die hat das Klavier mit Schuhpaste eingeschmiert. Kein Witz.
2: Grundsätzlich sollte man sich im Klaren darüber sein, dass das Klavier oder der Flügel dem Staub ebenso ausgesetzt ist wie andere Gegenstände im Haus. Was kann man also gegen den Staub tun? Ihn mit einem weichen Tuch oder auch mit speziell im Klavierfachhandel zu erstehenden Pflegemitteln reinigen. Vorsicht, kratzempfindlich. Und das sollte man in jedem Fall regelmäßig tun, da sich der Staub ansonsten zu einer richtig dicken und schwer zu entfernenden Schicht entwickelt, die schmierig und fettig ist. Dabei ist es wichtig, dass der empfindliche und hochglänzende Klarlack, der über dem schwarzen Polyesterlack aufgetragen ist, nicht beschädigt wird. Ansonsten hat man bald schon einen wunderbaren Schliereneffekt, der sich auch auf dem Autolack zeigt. Zum Vorbeugen helfen da auch Flügeldecken, die man über das Instrument wirft. Übrigens, im Inneren des Instruments gibt's fast genauso viel Staub wie auf dem Instrument. Da sollte man dann den Klaviertechniker fragen. Bei den vielen Lücken, damit der Klang auch beim geschlossenen Instrument wirken kann, kommt nämlich ständig Staub ins Klavier. Noch mehr Tipps: Polyesterpflegemittel nur sparsam einsetzen und vor allem nicht reiben wegen der zuvor angesprochenen statischen Aufladung. Sonst zieht der Lack den Staub an wie ein Magnet. Und wenig abstauben bzw. wischen erhält den Glanz am besten. Je öfter gereinigt wird, desto früher geht der Hochglanz verloren. Das Klavier ist kein Staubfänger, sondern ein Kunstwerk. Behandle es auch so. Also dann, gute Pflege.

gute Pflege oder sag mal gut Putztipps, wie man mit dem Staub und Instrumenten mit dem Klavier oder dem Flügel umgehen sollte. Sie sind bei MDR Klassik, 9.16 Uhr. Jetzt gibt es ein Klavierstück von Hayato Sumino.

Ja, das war ein Ohrwurm aus Leonard Bernsteins Musical West Side Story. I feel pretty tonight. Hier eine Bearbeitung für Bläser, für Flöte, Oboe, Klarinette, Horn und Fagott. Und da hörten wir das Pacific Quintet hier bei MDR Klassik am Dienstagmorgen. Gleich schauen wir auf Wetter und Verkehr. Zuvor noch diese Musik an Rondo. Der vierte Satz aus der Sinfonie G-Dur von Ignaz Josef Pleyel. Und da hören wir die London Mozart Players unter Matthias Bammert. Und dann gibt's den Service.

0: Die London Mozart Players unter Matthias Bamert mit dem vierten Satz Rondo Allegro aus der Sinfonie G-Dur von Ignaz Josef Pleil. Damit 9.30 Uhr, halb 10.
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0: Ja, da wird uns nochmal ein richtiger Spätsommertag geschenkt. Aktuell in Sachsen meist heiter, in Thüringen und Sachsen-Anhalt noch ein bisschen mehr Wolken. Trocken am Nachmittag, dann ein Wechsel von Sonne und Wolken, überall trocken und warm. 23 bis 27 Grad. Genießen Sie den Tag, den Spätsommer, denn damit ist morgen wieder vorbei. Morgen dann von Nordwesten her kräftiger Regen und Gewitter. Davor danach Auflockerung mit Sonne und kühler, deutlich kühler. 17 bis 21 Grad. In Sachsen gibt es nochmal maximal 25 Grad. Am Donnerstag und Freitag beruhigt sich das Wetter, dann Wolken und Sonne. Am Donnerstag trocken, am Freitag einzelne Schauer, windig und etwas sinkende Temperatur, dann so über 20 Grad. Es ist September. Der MDR-Verkehrsdienst mit diesen Meldungen. Vorsicht auf der A2 Richtung Berlin zwischen Ciesa und Wolin. Eine ungesicherte Unfallstelle und es liegen Fahrzeugteile auch in der Gegenrichtung auf der Fahrbahn. A2 Richtung Hannover zwischen Irxleben und Alsleben streckenweise Stau und stockender Verkehr an einer Baustelle plus 20 Minuten. 20 Minuten mehr auch auf der A14 Richtung Magdeburg zwischen Mutschen und Klinger. 6 Kilometer Stau an einer Baustelle. Geblitzt wird auf der A4 Frankfurt Richtung Dresden zwischen Hermsdorf Ost und Rüdersdorf. Zweimal auf der A4 Richtung Frankfurt in Höhe Dresden-Hellerau und dann zwischen Chemnitz Ost und Chemnitz Mitte. Auf der A9 Richtung Berlin zwischen Halle und Bitterfeld-Wolfen und ein Blitzer auf der A14 Richtung Magdeburg zwischen Halle-Trotha und Lübbeün. Das war's vom Verkehrsdienst. Augen auf und gute Fahrt.
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Das war Musik von Johann Wilhelm Hertel. Er zählt ja zu den Vertretern des empfindsamen, galanten Stils des 18. Jahrhunderts. Da denkt man natürlich auch an Karl Philipp Emanuel Bach. Hertel hat vor allem komponiert für die Höfe in Strelitz und Schwerin, auch für Solokonzerte komponiert für Trompete, Oboe, Fagott, Harfe. Und das war ein Beispiel aus dem Fagottkonzert hier, gespielt von Mathis Stier und dem Ensemble Reflektor. 9.38 Uhr damit MDR Klassik. Gleich bei uns der Blick in die Geschichte.

0: Das English Chamber Orchestra mit dem vierten Satz aus einer Streichersonate von Carlos Gomez, damit 9.43 Uhr.
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0: Lisa Fitz wird heute 75, Kabarettistin, Schauspielerin, Musikerin und eine Frau, die sich selten mit einfachen Antworten zufrieden gibt. Gratulation jetzt von Kerstin Burlage.
2: Schon ihr Großvater Hans ist Schriftsteller und Schauspieler. Ihre Oma Ilse leitet ein Theater. Die Eltern sind Künstler und auch Tanten und Onkel stehen auf der Bühne. Dorthin zieht es dann fast zwangsläufig auch Lisa Fitz. Ab 1972 moderiert sie im öffentlich-rechtlichen Fernsehen und tritt dort auch selbst auf.
3: Wissen, wie es geht, nur ich bin blöd.
2: Es folgen bald Rollen im Fernsehen. Schon in der Lach- und Schießgesellschaft in den 1970er Jahren tritt Lisa Fitz dann mit einem eigenen Kabarett-Solo-Programm auf, als erste Frau in Deutschland.
4: Meine Mutter, die hat gefragt, was möchtest du mal werden? Und dann habe ich gesagt, Kasperl. Gretel wollte ich nicht werden. Die nölende, zickige Ehefrau. Und er war der charmante Sunnyboy, der Krokodil und Polizisten besiegt, und zwar mit Witz.
5: Wie kommt es aber dann, dass in den Satzungen der Tanzvereine der Mann als Tänzer bezeichnet wird und die Frau als Tanzsportgerät?
2: 1990 bekommt die Münchnerin den Deutschen Kleinkunstpreis, ist regelmäßig zu Gast in Satiresendungen. Ab 2003 moderiert sie beim Saarländischen Rundfunk die Kabarett-Ursendung Gesellschaftsabend, bis es Stress gibt. Denn sie entscheidet sich, bei der RTL-Sendung Ich bin ein Star, holt mich hier raus mitzumachen.
6: Ich will nicht essen und nachher Ratten erschlagen, weil das mischt sich nicht so gut mit dem Appetit.
2: Der SR kündigt Lisa Fitz daraufhin.
4: Obwohl ich mir natürlich das eine oder andere hätte vielleicht sparen können, zum Beispiel das Dschungelcamp. Es war beruflich sehr kontraproduktiv, aber ich glaube, irgendwann 80 ist dann der Scheiß drauf aufs Image, ja? Muss ich also mal ganz ehrlich sagen.
2: Allerdings mehren sich Stimmen, die ihr vorwerfen, Verschwörungstheorien zu bedienen. Sie spiele auf der Klaviatur der Rechten, schreibt die Frankfurter Rundschau 2019 und bezieht sich dabei unter anderem auf Fitz' Song Ich sehe was, was du nicht siehst, der antisemitische Narrative enthalte.
7: Wir nennen die Namen und die Sünden dieser feinen Herren, die Rothschilds, Rockefeller, Soros und Konsorten.
2: Während der Corona-Pandemie spricht Lisa Fitz in der SWR-Sendung Spätschicht von 5000 Impftoten in der EU. Eine falsche Tatsachenbehauptung, die den Sender dazu veranlasst, die Sendung aus der Mediathek zu nehmen. Seither ist sie öfters als Gastautorin auf dem als pro-russisch kritisierten Blog Nachdenkseiten zu sehen. Außerdem tourt sie regelmäßig im süddeutschen Raum. Kontroverse ist Lisa Fitz weiterhin nicht fremd. Heute wird die Kabarettistin und Schauspielerin 75.

Ein wenig Italianità an diesem Morgen. Das war eine Serenata Napolitana von Mario Pasquale Costa mit René Patti und dem Ensemble Il Pomodoro. Und das war der Dienstagmorgen bei MDR Klassik. Ich bin Stefan Blattner. Genießen Sie den Spätsommer. Tschüss, machen Sie es gut.

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4: Um 10 Uhr mit Mirko Jugelt. Thüringens Energieminister Thilo Kummer fordert vom Bund wirksame Entlastungen bei den Stromkosten. Vor einem Energiegipfel der Automobilbranche in Erfurt sagte Kummer dem MDR, die hohen Energiepreise gefährdeten die Wettbewerbsfähigkeit der Zulieferer und erhöhten das Risiko von Standortverlagerungen. Selbst der vergünstigte Industriestrompreis sei noch etwa doppelt so hoch wie in Frankreich. Daher brauche es eine niedrigere Stromsteuer, eine zeitweise Aussetzung der CO2-Steuer sowie mehr Zuschüsse zu Netzentgelten. Die Mineralölkonzerne rechnen erst im nächsten Jahr mit einer Normalisierung der Spritpreise. Der Sprecher des Verbands Fuels und Energie, Alexander van Gerstorff, sagte dem MDR, selbst bei einem Friedensschluss im Nahen Osten würden sich die Kraftstoffpreise nur allmählich beruhigen. Das werde bis weit ins Jahr 2027 dauern. Hintergrund sei, dass viel Raffineriekapazität verloren gegangen sei. Laut ADAC haben die Spritpreise an deutschen Tankstellen derzeit ein Allzeithoch erreicht. SPD-Fraktionsvize Armand Zorn forderte im MDR einen Preisdeckel. Die Politik müsse handeln. NATO-Kampfflugzeuge haben über Litauen erstmals eine Drohne abgeschossen. Litauens Präsident Gitanas Nauseda dankte den NATO-Einsatzkräften für ihre schnelle Reaktion. Der litauische Rundfunk berichtete unter Berufung auf das Krisenmanagementzentrum, die Drohne sei aus Belarus gekommen und nahe der Stadt Kaunas niedergegangen. Litauen grenzt an Russlands Verbündeten Belarus und die russische Exklave Kaliningrad. Das US-Verteidigungsministerium hat Munitionsknappheit wegen des Iran-Krieges eingeräumt. In einem Bericht an den US-Kongress heißt es, von Ende Februar bis Ende Juni seien mehr als 22 Milliarden Dollar für Munition verbraucht worden. Das habe zu strategischen Bestandslücken und Engpässen bei der Nachschubversorgung mit Munition geführt. Der Bericht listet zudem Verluste auf, etwa 4 zerstörte Kampfflugzeuge. Präsident Donald Trump hatte wiederholt Bedenken wegen Munitionsknappheit zurückgewiesen. In Deutschland leben 10,8 Millionen Kinder unter 14 Jahren. Das sind knapp 13% der Bevölkerung. Das Statistische Bundesamt erklärte, damit habe der Kinderanteil in den vergangenen 10 Jahren leicht zugenommen. Vor 30 Jahren habe er allerdings noch bei gut 15% gelegen. Bundesweit am niedrigsten ist der Kinderanteil mit 11,2% in Sachsen-Anhalt, am höchsten in Baden-Württemberg und Bremen. EU-weit am höchsten ist der Kinderanteil in Irland, am niedrigsten in Italien. Das waren die Nachrichten. Das Wetter mit den aktuellen Temperaturen: Brocken, Nebel 13 Grad, Chemnitz sonnig 16, Dresden sonnig 14, Eisenach stark bewölkt 15, Erfurt bedeckt 17 Grad, Fichtelberg sonnig 11, Gera wolkig 15, Görlitz leicht bewölkt 16, Halle heiter 15, Leipzig heiter 16, Magdeburg stark bewölkt 15 und Meiningen Nebel 14 Grad. Heute stellenweise länger noch neblig, trüb, sonst heiter bis wolkig und trocken, Höchstwerte 23 bis 27 Grad. Morgen Durchzug von dichten Wolken mit schauerartigem, gewittrigem Regen, davor und danach auch etwas Sonne, Höchstwerte 18 bis 22 im Osten bis 24 Grad. Am Donnerstag Sonne und Wolken, trocken, mäßig warm. MDR-Verkehrsdienst. Die A2 Richtung Berlin ist zwischen Ziesa und Wolin nach einem Unfall gesperrt. Bitte hier eine Rettungsgasse bilden. Richtung Hannover ist die linke Fahrspur gesperrt. 2 Kilometer Stau. A2 Richtung Hannover zwischen Irxleben und Eilsleben, Stau und stockender Verkehr an einer Baustelle, plus 20 Minuten. A4 Frankfurt-Dresden zwischen Chemnitz-Ost und Hainichen, Stau, plus 20 Minuten. A14 Richtung Magdeburg zwischen Mutschen und Klinger, 6 Kilometer Stau, auch hier 20 Minuten Verzögerung. Geblitzt wird auf der A4 Frankfurt-Dresden zwischen Hermsdorf-Ost und Rüdersdorf, auf der A4 Richtung Frankfurt zwischen Chemnitz-Ost und Chemnitz-Mitte, auf der A9 Richtung Berlin zwischen Halle und Bitterfeld-Wolfen und auf der A14 Richtung Magdeburg zwischen Halle-Trotha und Lübbe-Jün. Soweit der Verkehrsdienst, 10.04 Uhr.
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1: Um 11 Uhr mit Mirko Jugelt. Kriminelle Banden in Deutschland greifen immer stärker zu Gewalt, um Opfer einzuschüchtern und Machtansprüche durchzusetzen. Das geht aus dem neuen Bundeslagebild Organisierte Kriminalität des Bundeskriminalamtes hervor. Darin werden für das vergangene Jahr 20 Tötungsdelikte sowie 100 Fälle von Körperverletzung aufgelistet. Im Jahr zuvor seien es noch 13 Tötungsdelikte gewesen. Als ein Beispiel für zunehmende Brutalität nannte das BKA eine Serie von Explosionen und Schüssen im Raum Köln nach dem Diebstahl einer Rauschgiftlieferung. Zudem würden für Gewalttaten zunehmend Minderjährige rekrutiert, teils sogar 13-Jährige. Thüringens Energieminister Thilo Kummer fordert vom Bund wirksame Entlastungen bei den Stromkosten. Vor einem Energiegipfel der Automobilbranche in Erfurt sagte Kummer dem MDR, die hohen Energiepreise gefährdeten die Wettbewerbsfähigkeit der Zulieferer und erhöhten das Risiko von Standortverlagerungen. Selbst der vergünstigte Industriestrompreis sei noch etwa doppelt so hoch wie in Frankreich. Daher brauche es eine niedrigere Stromsteuer, eine zeitweise Aussetzung der CO2-Steuer sowie mehr Zuschüsse zu Netzentgelten. Eine russische Fregatte hat vor der dänischen Küste zwei Leuchtkugeln auf einen dänischen Militärhubschrauber abgefeuert. Wie das dänische Militär mitteilte, verfehlten die Geschosse den Helikopter nur knapp. Der Vorfall habe sich bereits gestern ereignet. Der Hubschrauber sei auf einem Routineeinsatz gewesen, um die russische Fregatte zu fotografieren. Wegen des Vorfalls bestellte Dänemark den russischen Botschafter ein. In Teilen der Niederlande ist der Zugverkehr zum Erliegen gekommen. Der Schienennetzbetreiber ProRail sprach von Sabotage. Unbekannte hätten auf verschiedenen Streckenabschnitten Rohre über die Gleise gelegt. Das habe zu Störungen im gesamten Netz geführt, vor allem im Zentrum und im Norden des Landes. Auch mehrere Bahnübergänge seien betroffen. Wann der Zugbetrieb wieder normal laufe, sei noch unklar. In Deutschland leben 10,8 Millionen Kinder unter 14 Jahren. Das sind knapp 13% der Bevölkerung. Das Statistische Bundesamt erklärte, damit habe der Kinderanteil in den vergangenen 10 Jahren leicht zugenommen. Vor 30 Jahren habe er allerdings noch bei gut 15% gelegen. Bundesweit am niedrigsten ist der Kinderanteil mit 11,2% in Sachsen-Anhalt, am höchsten in Baden-Württemberg und Bremen. EU-weit am höchsten ist der Kinderanteil in Irland, am niedrigsten in Italien. Das waren die Nachrichten. Das Wetter mit den aktuellen Temperaturen. Brocken, Nebel 13 Grad, Chemnitz sonnig 18, Dresden sonnig 17, Eisenach bedeckt 18, Erfurt stark bewölkt 19 Grad. Gera heiter 18, Görlitz wolkig 17, Halle heiter 18, Leipzig heiter 18, Magdeburg sonnig 20 und Meiningen bedeckt 15 Grad. Heute neben zum Teil dichteren Wolken. Viel Sonne, trocken, Höchstwerte 23 bis 27 Grad, dazu teils mäßiger auf Süd drehender Wind. In der Nacht mehr Wolken, später von Nordwesten her Regen. In der Altmark auch erste Gewitter, Tiefstwerte 16 bis 12 Grad. Morgen Durchzug von dichten Wolken mit schauerartigem und gewittrigem Regen, davor und danach auch etwas Sonne. Höchstwerte 18 bis 22, im Osten bis 24 Grad und am Donnerstag Sonne und Wolken, trocken und mäßig warm. MDR Verkehrsdienst, zunächst der Hinweis für die B2, Gera Leipzig, kein Falschfahrer mehr zwischen A38, Kreuz Leipzig und Coburger Straße. A2 Richtung Berlin, zwischen Ciesa und Wollin Stau, wegen Bergungsarbeiten, plus 30 Minuten. A2 Richtung Hannover, zwischen Irxleben und Eisleben, Stau, plus 20 Minuten. A4 Frankfurt-Dresden, zwischen Chemnitz-Ost und Hainichen, 3 Kilometer Stau, 30 Minuten Verzögerung. A4 Richtung Frankfurt, zwischen Nora und Erfurt-Fieselbach, ist die rechte Fahrspur wegen eines defekten Lastwagens gesperrt. Vorsicht, hier wird ein Rad auf der Fahrbahnseite gewechselt. A14 Richtung Magdeburg, zwischen Mutschen und Klinger, stockender Verkehr, plus 15 Minuten. Soweit der Verkehrsdienst. 11.04 Uhr.
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1: Um 12 Uhr mit Jean-Marc Heukemiss. Kriminelle Banden in Deutschland greifen immer stärker zu Gewalt, um Opfer einzuschüchtern und Machtansprüche durchzusetzen. Das geht aus dem neuen Bundeslagebild Organisierte Kriminalität des Bundeskriminalamtes hervor. Darin werden für das vergangene Jahr 20 Tötungsdelikte sowie 100 Fälle von Körperverletzung aufgelistet. Im Jahr zuvor seien es noch 13 Tötungsdelikte gewesen. Als ein Beispiel für zunehmende Brutalität nannte das BKA eine Serie von Explosionen und Schüssen im Raum Köln nach dem Diebstahl einer Rauschgiftlieferung. Zudem würden für Gewalttaten zunehmend Minderjährige rekrutiert, teils sogar 13-Jährige. Eine russische Fregatte hat vor der dänischen Küste zwei Leuchtkugeln auf einen dänischen Militärhubschrauber abgefeuert. Wie das dänische Militär mitteilte, verfehlten die Geschosse den Helikopter nur knapp. Der Vorfall habe sich bereits gestern ereignet. Der Hubschrauber sei auf einem Routineeinsatz gewesen, um die russische Fregatte zu fotografieren. Wegen des Vorfalls bestellte Dänemark den russischen Botschafter ein. In Teilen der Niederlande ist der Zugverkehr zum Erliegen gekommen. Der Schienennetzbetreiber ProRail sprach von Sabotage. Unbekannte hätten auf verschiedenen Streckenabschnitten insgesamt etwa 20 Rohre auf den Gleisen befestigt. Das habe zu Störungen im gesamten Netz geführt, vor allem im Zentrum und im Norden des Landes. Auch mehrere Bahnübergänge seien betroffen. Wann der Zugbetrieb wieder normal laufe, sei noch unklar. Nach dem Großeinsatz von Feuerwehr und Rettungsdienst in einer Dresdner Oberschule wird wegen gefährlicher Körperverletzung ermittelt. Die Polizei erklärte, es werde geprüft, ob Reizgas im Schulgebäude versprüht worden sei. Wie die Feuerwehr dem MDR mitteilte, klagten gestern mehr als 100 Personen über Atemwegsreizungen, Husten, Schwindel und Kopfschmerzen. 20 Jugendliche wurden ins Krankenhaus gebracht. Deutschland richtet 2031 die Leichtathletik-WM aus. Das gab der Weltverband nach seiner Sitzung in Budapest bekannt. Austragungsort ist demnach das Olympiastadion in München. In Deutschland fanden die Welttitelkämpfe bisher zweimal statt, 1993 in Stuttgart und 2009 in Berlin. Die WM 2029 wurde an Nairobi in Kenia vergeben und somit zum ersten Mal überhaupt nach Afrika. Das waren die Nachrichten. Das Wetter mit den Temperaturen. Brocken stark bewölkt 14 Grad, Chemnitz wolkenlos 19, Dresden fast wolkenlos 19, Eisenach wolkig 20, Erfurt bedeckt 21, Fichtelberg wolkenlos 19, Gera leicht bewölkt 20, Görlitz leicht bewölkt 18 Grad, Halle 21, Leipzig fast wolkenlos 21, Magdeburg wolkig 22 und Meiningen bedeckt 16 Grad. Am Nachmittag locker bewölkt mit Aufheiterungen und trocken 23 bis 27 Grad, in der Nacht teilweise klar, später in der Altmark Gewitter bei 18 bis 14 Grad. Morgen gelegentlich Sonne, von Westen her Schauer und Gewitter, 18 bis 22 Grad. Und am Donnerstag Sonne, Wolken, dabei trocken, windig und mäßig warm. MDR Verkehrsdienst, A2 Richtung Berlin zwischen Zieser und Wulin, 3 Kilometer Stau wegen Bergungsarbeiten. A4 Frankfurt Richtung Dresden zwischen Chemnitz Ost und Hainichen, 4 Kilometer Stau an einer Baustelle plus 30 Minuten Fahrzeit. Die A14 Richtung Magdeburg ist zwischen Mutschen und Grimma nach einem Unfall am Stauende gesperrt, zurzeit Stau. A38 Richtung Göttingen. Vorsicht, in der Abfahrt Eisleben, hier steht ein defekter Pkw. Geblitzt wird auf der A4 Richtung Frankfurt zwischen Chemnitz Ost und Chemnitz Mitte und auf der A14 Richtung Magdeburg zwischen Halle Trotha und Lübbe-Jün. Soweit der MDR Verkehrsdienst, 12.04 Uhr.
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2: Um 13 Uhr mit Jean-Marc Heukemes. Verbraucherschützer gehen mit Verbandsklagen gegen Preiserhöhungen der Streaming-Portale Netflix, Apple TV und Wow vor. Der Verbraucherschutzverein wirft den Anbietern vor, die Abo-Preise ohne Zustimmung der Kunden angehoben zu haben. Die Anbieter berufen sich auf Klauseln in ihren allgemeinen Geschäftsbedingungen. Der Verein hält sie für unwirksam, weil sie die Verbraucher unangemessen benachteiligten. Betroffene können sich den Klagen kostenlos anschließen. Eine ähnliche Klage gegen DAZN wird derzeit vor Gericht verhandelt. Eine russische Fregatte hat vor der dänischen Küste zwei Leuchtkugeln auf einen dänischen Militärhubschrauber abgefeuert. Wie das dänische Militär heute mitteilte, ereignete sich der Vorfall gestern. Die Geschosse hätten den Helikopter nur knapp verfehlt. Der Hubschrauber sei im Routineeinsatz gewesen, um die russische Fregatte zu fotografieren. Dänemark bestellte den russischen Botschafter in Kopenhagen ein. An den deutschen Tankstellen hat der Benzinpreis einen weiteren Höchststand erreicht. Wie der ADAC mitteilte, kostete ein Liter Super E10 gestern im bundesweiten Tagesdurchschnitt 2,28 €. Das war gut 1 Cent mehr als beim Rekordstand von Sonntag. Ein Liter Diesel kostete 2,41 €. Die Preisrallye an den Zapfsäulen erklärt die Mineralölwirtschaft mit Engpässen auf dem Weltmarkt infolge des Irankrieges. Die Bundesanwaltschaft hat zwei eritreische Regierungsgegner unter Terrorverdacht festnehmen lassen. Wie die Behörde mitteilte, handelt es sich um einen Eritreer und einen deutschen Staatsbürger. Den Männern werde Mitgliedschaft in der terroristischen Vereinigung Brigade Nehamedou sowie Landfriedensbruch in zwei Fällen zur Last gelegt. Die Brigade verfolgt das Ziel, die Regierung in Eritrea zu stürzen. Der deutsche Ableger soll Ausschreitungen unter anderem in Stuttgart und in Gießen organisiert haben. Das Finale der Fußball-Champions League findet 2028 abermals in München statt. Das gab die Europäische Fußballunion bekannt. Die bayerische Landeshauptstadt war die einzige Bewerberin. München richtet somit das wichtigste Spiel im europäischen Vereinsfußball bereits zum 6. Mal aus. Ein Sieg im heimischen Stadion ist Bayern München bisher nicht gelungen. 2012 unterlag der deutsche Rekordmeister Chelsea im Elfmeterschießen. Das waren die Nachrichten. Das Wetter mit den Temperaturen. Brocken fast wolkenlos 15 Grad, Chemnitz wolkenlos 21, Dresden leicht bewölkt 21, Eisenach leicht bewölkt 21, Erfurt bedeckt 22, Fichtelberg leicht bewölkt 17, Gera leicht bewölkt 22, Görlitz wolkenlos 20, Halle 23, Leipzig wolkig 22, Magdeburg leicht bewölkt 25 und Meiningen wolkig 19 Grad. Am Nachmittag locker bewölkt mit Aufheiterungen und trocken bei 23 bis 27 Grad. In der Nacht dann teilweise klar, später in der Altmark Gewitter 18 bis 14 Grad. Morgen gelegentlich Sonne, von Westen her Schauer und Gewitter bei 18 bis 22 Grad. Und am Donnerstag Sonne, Wolken dabei trocken, windig und mäßig warm. MDR Verkehrsdienst, Achtung Falschfahrer, auf der A38 Göttingen-Leipzig zwischen Dreieck Südharz und Eisleben. Hier ist ein Falschfahrer unterwegs, bitte äußerst rechts fahren und nicht überholen. Wir melden, wenn die Gefahr vorüber ist. A2 Richtung Hannover zwischen Kreuz Magdeburg und Alsleben, 10 Kilometer stockender Verkehr an einer Baustelle, plus 45 Minuten. Die A14 Richtung Magdeburg ist zwischen Mutschen und Grimma nach einem Unfall gesperrt, zurzeit Stau bis Leisnig. In Dresden ist die Freiberger Straße statt stadtauswärts zwischen Hertha-Lindner-Straße und Ammonstraße wegen eines Feuerwehreinsatzes gesperrt. Und geblitzt wird auf der A4 Frankfurt Richtung Dresden zwischen Hermesdorf-Ost und Rüdersdorf, auf der A9 Richtung Berlin zwischen Halle und Bitterfeld-Wolfen und auf der A14 Richtung Magdeburg zwischen Halle-Trotha und Löwe-Jün. Soweit der MDR-Verkehrsdienst, 13.04 Uhr.
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1: Um 14 Uhr mit Jean-Marc Heukemes. Verbraucherschützer gehen mit Verbandsklagen gegen Preiserhöhungen der Streamingportale Netflix, Apple TV und Wow vor. Der Verbraucherschutzverein wirft den Anbietern vor, die Abopreise ohne Zustimmung der Kunden angehoben zu haben. Die Anbieter berufen sich auf Klauseln in ihren allgemeinen Geschäftsbedingungen. Der Verein hält sie für unwirksam, weil sie die Verbraucher unangemessen benachteiligten. Betroffene können sich den Klagen kostenlos anschließen. Eine ähnliche Klage gegen DAZN wird derzeit vor Gericht verhandelt. Die Thüringer Landesregierung hat eine neue Tourismusstrategie vorgestellt. Wirtschaftsministerin Colette Boos-John sagte in Erfurt, Urlaub in Thüringen müsse ein Gesamterlebnis sein, das zum Wiederkommen einlade. Deshalb sollten Buchung, Anreise, Unterkunft, Gastronomie stärker miteinander verzahnt werden. Die Fahrpläne im Regionalbusverkehr müssten stärker auf touristische Interessen abgestimmt werden. Ziel sei es, den Weg von der ersten Reiseidee bis zur Buchung möglichst kurz zu halten. An den deutschen Tankstellen hat der Benzinpreis einen weiteren Höchststand erreicht. Wie der ADAC mitteilte, kostete ein Liter Super E10 gestern im bundesweiten Tagesdurchschnitt 2,28 €. Das war gut 1 Cent mehr als beim Rekordstand von Sonntag. Ein Liter Diesel kostete 2,41 €. Die Preisrallye an den Zapfsäulen erklärt die Mineralölwirtschaft mit Engpässen auf dem Weltmarkt infolge des Irankrieges. Die Bundesanwaltschaft hat 2 eritreische Regierungsgegner unter Terrorverdacht festnehmen lassen. Wie die Behörde mitteilte, handelt es sich um einen Eritreer und einen deutschen Staatsbürger. Den Männern werde Mitgliedschaft in der terroristischen Vereinigung Brigade Nehamedou sowie Landfriedensbruch in 2 Fällen zur Last gelegt. Die Brigade verfolgt das Ziel, die Regierung in Eritrea zu stürzen. Der deutsche Ableger soll Ausschreitungen unter anderem in Stuttgart und in Gießen organisiert haben. Deutschland richtet 2031 die Leichtathletik-WM aus. Das gab der Weltverband nach seiner Sitzung in Budapest bekannt. Austragungsort ist demnach das Olympiastadion in München. In Deutschland fanden die Welttitelkämpfe bisher 2-mal statt, 1993 in Stuttgart und 2009 in Berlin. Die WM 2029 wurde an Nairobi in Kenia vergeben und somit zum ersten Mal überhaupt nach Afrika. Das waren die Nachrichten. Das Wetter mit den Temperaturen. Brocken fast wolkenlos 16 Grad, Chemnitz fast wolkenlos 22, Dresden leicht bewölkt 22, Eisenach wolkenlos 23, Erfurt fast wolkenlos 24, Fichtelberg stark bewölkt 16, Gera stark bewölkt 22, Görlitz leicht bewölkt 21 Grad, Halle 25, Leipzig wolkenlos 24, Magdeburg wolkig 26 und Meiningen wolkenlos 20 Grad. Am Nachmittag locker bewölkt mit Aufheiterungen und trocken 23 bis 27 Grad. In der Nacht dann teilweise klar, später in der Altmark Gewitter 18 bis 14 Grad. Morgen gelegentlich Sonne, von Westen her Schauer und Gewitter bei 18 bis 26 Grad. Und am Donnerstag Sonne, Wolken, dabei trocken, windig und mäßig warm. MDR Verkehrsdienst, A2 Richtung Hannover, Zwischenkreuz Magdeburg und Alsleben, 9 Kilometer stockender Verkehr an einer Baustelle. Hier brauchen Sie 45 Minuten länger. A14 Richtung Magdeburg zwischen Mutschen und Grimma, hier wird der Verkehr auf der linken Fahrspur an der Unfallstelle vorbeigeführt. Zurzeit aber 7 Kilometer Stau bis Leisnig. Vorsicht auf der A17 Richtung Prag zwischen Dreieck Dresden-West und Dresden-Gorbitz, hier liegen Metallteile auf der Fahrbahn. Geblitzt wird auf der A2 Richtung Berlin gleich 2-mal, zwischen Alleringersleben und Alsleben und zwischen Ziese und Wolin. Und außerdem wird geblitzt auf der A9 Richtung München zwischen Leipzig, West und Bad Dürrenberg. Soweit der MDR-Verkehrsdienst, 14.04 Uhr.
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4: Um 16 Uhr mit Jean-Marc Heukemess. Bundeskanzler Friedrich Merz hat Entlastungen bei Spritpreisen angekündigt. Merz sagte beim Unternehmertag des Handelsverbands BGA in Berlin, die Regierung müsse angesichts der hohen Preise handeln. Dazu stehe man im Austausch mit den Ländern. Sachsens Wirtschaftsminister Dirk Panther schlug bei MDR aktuell vor, die CO2-Abgabe auszusetzen oder die Energiesteuer auf Benzin und Diesel zu senken. Zudem verwies er auf Luxemburg. Dort sorge ein Preisdeckel für bis zu 40 Cent niedrigere Spritpreise. Dänemark hat mit scharfen Worten auf den Beschuss eines Hubschraubers mit Leuchtraketen durch ein russisches Kriegsschiff reagiert. Ministerpräsidentin Mette Frederiksen nannte das Vorgehen Russlands rücksichtslos. Es versuche einzuschüchtern und zu spalten. Der russische Botschafter in Kopenhagen wies die Anschuldigungen zurück und warf der Helikopterbesatzung Provokation vor. Nach dänischer Darstellung ereignete sich der Vorfall gestern vor der Küste Dänemarks. Die Geschosse hätten den Hubschrauber nur knapp verfehlt. Italiens Regierungschefin Giorgia Meloni treibt ihre Pläne für ein neues Wahlrecht voran. Der Senat stimmte dem Entwurf mit großer Mehrheit zu. Nun muss noch die Abgeordnetenkammer darüber entscheiden. Die Reform sieht im Kern eine Art Mehrheitsbonus vor für Parteienbündnisse, wenn sie mindestens 42% erzielen. Die linke Opposition wirft Meloni vor, sich einen Vorteil verschaffen zu wollen. Meloni argumentiert, Italien würde stabilere Regierungen bekommen. Gewählt wird voraussichtlich in einem Jahr. Die Thüringer Landesregierung hat eine neue Tourismusstrategie vorgestellt. Wirtschaftsministerin Colette Bosion sagte in Erfurt, Urlaub in Thüringen müsse ein Gesamterlebnis sein, das zum Wiederkommen einlade. Deshalb sollten Buchung, Anreise, Unterkunft und Gastronomie stärker miteinander verzahnt werden. Die Fahrpläne im Regionalbusverkehr müssten stärker auf touristische Interessen abgestimmt werden. Ziel sei es, den Weg von der ersten Reiseidee bis zur Buchung möglichst kurz zu halten. Die Bundeswehr rechnet mit einer steigenden Anzahl von Reservisten, die zuvor nicht gedient haben. Das Kompetenzzentrum Reservistenangelegenheiten teilte mit, aktuell gäbe es 6.000 Interessenten. Für sie gäbe es bei der Bundeswehr seit 2018 eine Ausbildung außerhalb des Wehrdienstes. Die Ausbildungsplätze seien zuletzt verdoppelt worden. Die Absolventen seien keine Ungedienten mehr, sie würden im Inland in den Heimatschutzverbänden eingesetzt. Das waren die Nachrichten. Das Wetter mit den Temperaturen: Brockenwolkig 16 Grad, Chemnitz fast wolkenlos 23, Dresden wolkenlos 23, Eisenach fast wolkenlos 25, Erfurt leicht bewölkt 23, Fichtelberg stark bewölkt 17 Grad, Gera wolkig 23, Görlitz wolkig 23, Halle 26, Leipzig wolkig 26, Magdeburg leicht bewölkt 26 und Meiningen fast wolkenlos 23 Grad. Am Abend wenige Wolken und trocken bei 20 bis 25 Grad. In der Nacht dann teilweise klar, später in der Altmark Gewitter 18 bis 14 Grad. Morgen gelegentlich Sonne, von Westen her Schauer und Gewitter 18 bis 22, in Sachsen bis 26 Grad. Und am Donnerstag Sonne, Wolken, dabei trocken, windig und mäßig warm. MDR-Verkehrsdienst A2 Richtung Hannover zwischen Kreuz Magdeburg und Alsleben. 12 Kilometer stockender Verkehr an einer Baustelle. Hier brauchen Sie eine Stunde länger. A4 Richtung Frankfurt zwischen Wandersleben und Gotha. 7 Kilometer Stau an einer Tagesbaustelle plus eine Stunde Fahrzeit. A72 Richtung Leipzig zwischen Dreieck Hochfranken und Pirk. 2 Kilometer Stau plus 15 Minuten Fahrzeit. Und geblitzt wird auf der A9 Richtung Berlin zwischen Halle und Bitterfeld-Wolfen. Auf der A9 Richtung München zwischen Leipzig-West und Bad Dürrenberg und auf der A72 Richtung Leipzig zwischen Pirk und Plauen-Süd. Soweit der MDR-Verkehrsdienst, 16.04 Uhr.
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2: Um 17 Uhr mit Anne Kramwehr. Bundeskanzler Friedrich Merz hält trotz schlechter Umfragewerte am Reformkurs und an der Koalition mit der SPD fest. Der CDU-Chef sagte beim Unternehmertag in Berlin, die Regierung sei für 4 Jahre gewählt worden. Die Zeit wolle er nutzen, das Land aus der schwierigen Phase herauszuführen. Das bittere Wahlergebnis von Sachsen-Anhalt ändere daran nichts. Spekulationen über eine Entlassung von Arbeitsministerin Bärbel Baas oder eine Minderheitsregierung wies der Kanzler als Hirngespinst zurück. Berlin bekommt vom Bund mehr Geld für Sicherheit und Kultur. Dazu wurde ein neuer Hauptstadtvertrag unterzeichnet, der von 2028 bis 2037 gelten soll. Danach gibt der Bund in 10 Jahren 2,1 Milliarden Euro für Sicherheit und 2,9 Milliarden Euro für Kultureinrichtungen. Das sind 350 Millionen Euro mehr als bisher. Das Geld für die Berliner Philharmoniker und die Opernstiftung wird aufgestockt. Neu gefördert wird das Bauhausarchiv. Mecklenburg-Vorpommern will sich im Bundesrat für ein Recht auf Vergessen einsetzen. Konkret geht es um Menschen, die eine Krebserkrankung überwunden haben. Die Staatskanzlei in Schwerin erklärte, Betroffene sollten nach Ablauf bestimmter Fristen frühere Erkrankungen bei Banken oder Versicherungen nicht mehr angeben müssen. Bereits gespeicherte Daten sollten gelöscht werden. Zur Begründung sagte Ministerpräsidentin Manuela Schwesig, Versicherungen, Kredite oder Adoptionen könnten durch solche Eintragungen schwieriger werden oder ganz scheitern. Dabei seien viele Krebsarten heute heilbar. Dänemark hat mit scharfen Worten auf den Beschuss eines Hubschraubers mit Leuchtraketen durch ein russisches Kriegsschiff reagiert. Ministerpräsidentin Mette Frederiksen nannte das Vorgehen Russlands rücksichtslos. Es versuche, einzuschüchtern und zu spalten. Der russische Botschafter in Kopenhagen wies die Anschuldigungen zurück und warf der Helikopterbesatzung Provokation vor. Nach dänischer Darstellung ereignete sich der Vorfall gestern vor der Küste Dänemarks. Die Geschosse hätten den Hubschrauber nur knapp verfehlt. Italiens Regierungschefin Giorgia Meloni treibt ihre Pläne für ein neues Wahlrecht voran. Der Senat stimmte dem Entwurf mit großer Mehrheit zu. Nun muss noch die Abgeordnetenkammer darüber entscheiden. Die Reform sieht im Kern eine Art Mehrheitsbonus vor für Parteibündnisse, wenn sie mindestens 42% erzielen. Die linke Opposition wirft Meloni vor, sich einen Vorteil verschaffen zu wollen. Meloni argumentiert, Italien würde stabilere Regierungen bekommen. Das waren die Nachrichten. Zum Wetter zunächst die Temperaturen. Auf dem Brocken ist es wolkig bei 16 Grad, Chemnitz wolkig 23, Dresden wolkig 24 Grad, Eisenach stark bewölkt 25, Erfurt wolkig 25, Fichtelberg wolkig 17 Grad, Gera stark bewölkt 24, Görlitz wolkenlos 23 Grad, Halle wolkenlos 27, Leipzig fast wolkenlos 26 Grad, Magdeburg dunstig 28 und Meiningen wolkig bei 23 Grad. Die Vorhersage, am Abend wenig Wolken und trocken, 20 bis 25 Grad, in der Nacht teilweise klar, später in der Altmark Gewitter, 18 bis 14 Grad, morgen gelegentlich Sonne, von Westen her Schauer und Gewitter, 18 bis 22, in Sachsen bis 26 Grad windig, am Donnerstag Sonne und Wolken, dabei trocken, windig und mäßig warm. MDR Verkehrsdienst, A2 Richtung Hannover, zwischen Irxleben und Bornstedt, 8 Kilometer stockender Verkehr an einer Baustelle. Sie brauchen hier 20 Minuten länger. A13 Richtung Berlin, zwischen Großköris und Bestensee befindet sich eine ungesicherte Unfallstelle. A72 Richtung Leipzig, zwischen Dreikirchen und Pirk, 4 Kilometer Stau. Die B174 ist zwischen Hilmersdorf und Heinzebank und am Abzweig Groß-Olbersdorf nach einem Unfall gesperrt. Geblitzt wird auf der A2 Richtung Berlin zwischen Ziesa und Wollin, auf der A4 Richtung Frankfurt zwischen Kreuz Erfurt und Neudietendorf, auf der A9 Richtung Berlin zwischen Halle und Bitterfeld-Wolfen, auf der A9 Richtung München zwischen Leipzig-West und Bad Dürrenberg und auf der A72 Richtung Leipzig zwischen Pirk und Plauen-Süd. Soweit der MDR-Verkehrsdienst, die Zeit 17.05 Uhr.
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1: Um 18 Uhr mit Anne Krambeer. Bundeskanzler Friedrich Merz hat Autofahrern kurzfristig eine finanzielle Entlastung beim Tanken in Aussicht gestellt. Der CDU-Chef sagte in Berlin, die Regierung werde auf Preistreiberei an den Tankstellen reagieren. Man könne verschiedene Steuern und Abgaben in den Blick nehmen, um den Verbrauchern zu helfen. Konkrete Maßnahmen nannte Merz nicht. Eine Übergewinnsteuer für Mineralölkonzerne schloss er allerdings aus. Finanzminister Lars Klingbeil begrüßte den Vorstoß. Seine Vorschläge liegen seit Wochen auf dem Tisch. Berlin bekommt vom Bund mehr Geld für Sicherheit und Kultur. Dazu wurde ein neuer Hauptstadtvertrag unterzeichnet, der von 2028 bis 2037 gelten soll. Danach gibt der Bund in 10 Jahren 2,1 Milliarden für Sicherheit und 2,9 Milliarden Euro für Kultureinrichtungen. Das sind 350 Millionen Euro mehr als bisher. Das Geld für die Berliner Philharmoniker und die Opernstiftung wird aufgestockt. Neu gefördert wird das Bauhausarchiv. Leipzig bekommt vom Land bis zu 60 Millionen Euro, um das Sportforum weiterzuentwickeln. Wie die Stadt mitteilte, soll das Gelände um die Red Bull Arena zum zentralen Standort für Leistungs- und Spitzensport sowie internationale Großveranstaltungen werden. Für den Breitensport sei zudem ein hochmoderner Hallencampus geplant. Sachsens Ministerpräsident Michael Kretschmer sagte, die Investition sei langfristig angelegt. Sie werde den traditionsreichen Sportstandort weiter voranbringen. Der Schauspieler Ralf Richter ist tot. Wie seine Kinder mitteilten, starb er vergangene Nacht im Alter von 69 Jahren. Einem breiten Publikum wurde Richter Anfang der 80er Jahre durch seine Rolle im Filmklassiker Das Boot bekannt. Später spielte er häufiger den Ruhrpott-Proleten in Streifen wie Bang, Boom, Bang, Superstau oder Was nicht passt, wird passend gemacht. DFB-Präsident Bernd Neuendorf hat sich klar wie nie von FIFA-Chef Gianni Infantino distanziert. Neuendorf sagte dem Sender RTL, das Vertrauensverhältnis sei zerrüttet. Es sei zwingend erforderlich, das System Infantino zu beenden. Infantino strebt ungeachtet massiver Kritik eine weitere Amtszeit an. Mehrere europäische Landesverbände haben sich bereits dagegen ausgesprochen. Die UEFA bereitet eine Strafanzeige gegen Infantino vor. Das waren die Nachrichten. Zum Wetter zunächst die Temperaturen. Auf dem Brocken ist es wolkig bei 16 Grad, Chemnitz wolkig 23, wolkig in Dresden bei 24 Grad, Eisenach stark bewölkt 25 Grad, Erfurt wolkig 25, Fichtelberg wolkig bei 17 Grad, Gera stark bewölkt 24, Görlitz wolkenlos 23 Grad, Halle wolkenlos 27, Leipzig fast wolkenlos 26 Grad, Magdeburg dünstig bei 28 Grad und in Meiningen ist es wolkig bei 23 Grad. Die Vorhersage: am Abend gebietsweise Wolken und trocken, 20 bis 25 Grad, in der Nacht teilweise klar, später in der Altmark Gewitter, 18 bis 14 Grad, morgen gelegentlich Sonne, von Westen her Schauer und Gewitter, 18 bis 22, in Sachsen bis 26 Grad, windig und am Donnerstag Sonne und Wolken, dabei trocken, windig und mäßig warm. MDR Verkehrsdienst. A2 Richtung Hannover zwischen Irxleben und Allerengersleben. 6 Kilometer Stau und stockender Verkehr an einer Baustelle. Sie brauchen 20 Minuten länger. A13 Richtung Dresden zwischen Thiendorf und Radeburg steht ein defekter LKW im Baustellenbereich. A72 Richtung Leipzig zwischen Dreikirchen und Pirk. 4 Kilometer Stau. 20 Minuten brauchen Sie hier mehr. Im Landkreis Görlitz ist die Straße zwischen Dunkelhäuser und Bremerhain nach einem Unfall gesperrt. Und es wird geblitzt. Auf der A4 Richtung Frankfurt zwischen Kreuz Erfurt und Neudietendorf, auf der A9 Richtung Berlin zwischen Halle und Bitterfeld-Wolfen und auf der A72 Richtung Leipzig zwischen Pirk und Plauen Süd. Soweit der MDR-Verkehrsdienst, die Zeit 18.04 Uhr.
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1: Um 19 Uhr mit Anne Krambeer. Bundeskanzler Friedrich Merz hat Autofahrern kurzfristig eine finanzielle Entlastung beim Tanken in Aussicht gestellt. Der CDU-Chef sagte in Berlin, die Regierung werde auf Preistreiberei an den Tankstellen reagieren. Man könne verschiedene Steuern und Abgaben in den Blick nehmen, um den Verbrauchern zu helfen. Konkrete Maßnahmen nannte Merz nicht. Eine Übergewinnsteuer für Mineralölkonzerne schloss er allerdings aus. Finanzminister Lars Klingbeil begrüßte den Vorstoß. Seine Vorschläge liegen seit Wochen auf dem Tisch. Leipzig bekommt vom Land bis zu 60 Millionen Euro, um das Sportforum weiterzuentwickeln. Wie die Stadt mitteilte, soll das Gelände um die Red Bull Arena zum zentralen Standort für Leistungs- und Spitzensport sowie internationale Großveranstaltungen werden. Für den Breitensport sei zudem ein hochmoderner Hallencampus geplant. Sachsens Ministerpräsident Michael Kretschmer sagte, die Investition sei langfristig angelegt. Sie werde den traditionsreichen Sportstandort weiter voranbringen. Mecklenburg-Vorpommern will sich im Bundesrat für ein Recht auf Vergessenwerden einsetzen. Konkret geht es um Menschen, die eine Krebserkrankung überwunden haben. Die Staatskanzlei in Schwerin erklärte, Betroffene sollten nach Ablauf bestimmter Fristen frühere Erkrankungen bei Banken oder Versicherungen nicht mehr angeben müssen. Bereits gespeicherte Daten sollten gelöscht werden. Zur Begründung sagte Ministerpräsidentin Manuela Schwesig, Versicherungen, Kredite oder Adoptionen könnten durch solche Eintragungen schwieriger werden oder ganz scheitern. Dabei seien viele Krebsarten heute heilbar. Das ukrainische Militär hat eine Gegenoffensive im Gebiet Donetsk öffentlich gemacht. Der Kommandeur des 3. Armeekorps berichtete, man habe nördlich der Stadt Lyman mehrere Dörfer von russischen Truppen befreit. Dies sei jedoch nur ein Teil der Offensive. Videoaufnahmen aus der Region legen nahe, dass es der Ukraine gelungen ist, die Stadt Lyman zu sichern und einen großen Vorstoß der russischen Streitkräfte zurückzuwerfen. Auch russische Militärblocker räumten Probleme bei Lyman ein. DFB-Präsident Bernd Neuendorf hat sich klar wie nie von FIFA-Chef Gianni Infantino distanziert. Neuendorf sagte dem Sender RTL, das Vertrauensverhältnis sei zerrüttet. Es sei zwingend erforderlich, das System Infantino zu beenden. Infantino strebt ungeachtet massiver Kritik eine weitere Amtszeit an. Mehrere europäische Landesverbände haben sich bereits dagegen ausgesprochen. Die UEFA bereitet eine Strafanzeige gegen Infantino vor. Das waren die Nachrichten. Zum Wetter zunächst die Temperaturen. Auf dem Brocken ist es fast wolkenlos bei 16 Grad, Chemnitz stark bewölkt 23, Dresden stark bewölkt 23, in Eisenach und Erfurt leicht bewölkt 24 Grad, Fichtelberg stark bewölkt 15, Gera leicht bewölkt 23, Görlitz wolkenlos 22 Grad, Halle wolkenlos 26, Leipzig fast wolkenlos 25, leicht bewölkt in Magdeburg bei 27 und in Meiningen leicht bewölkt bei 23 Grad. In der Nacht erst noch klar, später von Nordwesten her Wolken und in der Altmark Regen, teilweise auch Gewitter 18 bis 14 Grad, morgen gelegentlich Sonne, von Westen her Schauer oder Gewitter 18 bis 22, in Sachsen bis 26 Grad und windig. Sonnenuntergang in Halle ist heute 19.27 Uhr, Sonnenaufgang ist morgen 6.48 Uhr. MDR Verkehrsdienst A2 Richtung Berlin. Zwischen Kreuz Wolfsburg, Königslutter und Königslutter steht ein defekter LKW auf der rechten Spur. A2 Richtung Hannover zwischen Irxleben und Bornstedt 4 Kilometer stockender Verkehr an einer Baustelle. A4 Richtung Frankfurt am Hermsdorfer Kreuz in der Überfahrt zur A9 Richtung München steht ein defektes Fahrzeug. Im Landkreis Görlitz ist die Straße zwischen Dunkelhäuser und Bremenhain nach einem Unfall gesperrt. Geblitzt wird auf der A4 Richtung Frankfurt zwischen Kreuz Erfurt und Neudietendorf und auf der A9 Richtung Berlin zwischen Halle und Bitterfeld-Wolfen. Soweit der MDR-Verkehrsdienst, die Zeit 19.05 Uhr.
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1: Um 20 Uhr mit Anne Krambeer. Bundeskanzler Friedrich Merz hat Autofahrern kurzfristig eine finanzielle Entlastung beim Tanken in Aussicht gestellt. Der CDU-Chef sagte in Berlin, die Regierung werde auf Preistreiberei an den Tankstellen reagieren. Man könne verschiedene Steuern und Abgaben in den Blick nehmen, um den Verbrauchern zu helfen. Konkrete Maßnahmen nannte Merz nicht. Eine Übergewinnsteuer für Mineralölkonzerne schloss er allerdings aus. Finanzminister Lars Klingbeil begrüßte den Vorstoß. Seine Vorschläge liegen seit Wochen auf dem Tisch. Wegen des Bürgerkriegs im Jemen berät der UN-Sicherheitsrat in New York am Abend über die Situation an der wichtigen Meerenge Bab al-Mandab. Das Treffen war von Bahrain, Dänemark, Frankreich, Griechenland, Lettland und Großbritannien beantragt worden. Zusätzlich zu den 15 Mitgliedstaaten des Sicherheitsrats sollen auch Jemen und Saudi-Arabien teilnehmen. Die jemenitische Husi-Miliz ist bis an die Meerenge vorgerückt und könnte Handelsschiffe angreifen. Die Miliz hat allerdings erklärt, dass sie die Sicherheit der Schifffahrt gewährleisten möchte und nur saudische Schiffe als Ziele betrachtet. Das ukrainische Militär hat eine Gegenoffensive im Gebiet Donetsk öffentlich gemacht. Der Kommandeur des 3. Armeekorps berichtete, man habe nördlich der Stadt Lyman mehrere Dörfer von russischen Truppen befreit. Dies sei jedoch nur ein Teil der Offensive. Videoaufnahmen aus der Region legen nahe, dass es der Ukraine gelungen ist, die Stadt Lyman zu sichern und einen großen Vorstoß der russischen Streitkräfte zurückzuwerfen. Auch russische Militärblocker räumten Probleme bei Lyman ein. Die Bundesregierung hat 13 ausreisepflichtige Afghanen mit einem Charterflugzeug in ihr Herkunftsland bringen lassen. Wie eine Sprecherin des Bundesinnenministeriums mitteilte, handelte es sich um männliche afghanische Staatsangehörige. Sie seien ausnahmslos hier strafrechtlich in Erscheinung getreten. Bei den Straftaten ging es demnach unter anderem um Sexualdelikte, Körperverletzung und Drogenhandel. Der Schauspieler Ralf Richter ist tot. Wie seine Kinder mitteilten, starb er vergangene Nacht im Alter von 69 Jahren. Einem breiten Publikum wurde Richter Anfang der 80er Jahre durch seine Rolle im Filmklassiker Das Boot bekannt. Später spielte er häufiger den Ruhrpott-Proleten in Streifen wie Bang Boom Bang, Superstau oder Was nicht passt, wird passend gemacht. Das waren die Nachrichten. Zum Wetter. In der Nacht erst noch Regen, später von Nordwesten her Wolken und in der Altmark Regen, teilweise auch Gewitter, 18 bis 14 Grad. Morgen gelegentlich Sonne, von Westen her Schauer und Gewitter, 18 bis 22 Grad, in Sachsen 26 Grad. Es ist 20.03 Uhr.
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2: Ganz herzlich willkommen. Am Mikrofon begrüßt Sie Tobias Führenbach zum ARD Radio Festival, präsentiert von BR Classic. Heute sind wir beim Bayreuth Baroque Opera Festival, das am vergangenen Wochenende zu Ende gegangen ist. Bayreuth und Oper, das ist ein Perfect Match. Nicht nur wegen der Wagner-Festspiele, sondern weil in der Altstadt eben auch noch eine weitere Perle der Theaterarchitektur steht. Das markgräfliche Opernhaus der Wilhelmine von Bayreuth. Prachtvoll ausgestattet, im Inneren ein Traum aus Blattgold, verschnörkelten Ornamenten und Malereien. Und so gut erhalten, dass es seit 2012 zum UNESCO-Welterbe gehört. In dieser barocken Prunkkulisse inszeniert Festivalchef und Countertenor Max Emanuel Zenzic jährlich eine Oper und übernimmt neben der Regie auch die Hauptrolle. Heuer hat er eine selten gespielte Oper von Georg Friedrich Händel ausgesucht, Floridante. Was hat ihn an diesem Werk so besonders gereizt?
3: Ich wollte eben eine unbekannte Oper von Händel machen. Und Floridante gehörte zu eines der Stücken, die wirklich also sehr, sehr wenig und kaum aufgeführt wurden. Und die Thematisierung von häuslicher Gewalt und Vergewaltigung ist schon etwas, was man jetzt nicht in jeder Oper findet. Und das ist ja das, was so ungewöhnlich ist bei Floridante, dass im Jahr 1721 so ein Thema auf die Bühne gebracht wird, ne?
2: Dieses Thema sei heute genauso aktuell wie damals, sagt Max Emanuel Zenzic, denn noch immer definieren Männer ihre Macht auch über die Verfügbarkeit des weiblichen Körpers. In Floridante ist dieser brutale Machtmensch der Tyrann Oronte. Er hat den rechtmäßigen persischen König gestürzt und dessen kleine Tochter Elmira als sein eigenes Kind aufgezogen. Die inzwischen erwachsene Elmira liebt den Feldherrn Floridante und Oronte verspricht den beiden, in die Ehe einzuwilligen, wenn Floridante die feindlichen Tyrer besiegt. Doch Oronte hält sich nicht an sein Versprechen. Er will plötzlich selbst Elmira heiraten, nachdem er ihr erzählt hat, dass er gar nicht ihr leiblicher Vater ist. Für sie bricht eine Welt zusammen. Ihre bisherige Identität ist mit einem Schlag ausgelöscht. Und im selben Augenblick verwandelt sich ihr vermeintlicher Vater in ein Monster, das sie mit Gewalt zum Vollzug der Ehe zwingen will. Hören Sie nun den ersten Akt der Oper Floridante von Georg Friedrich Händel, in dem Floridante siegreich aus der Schlacht zurückkehrt und sich auf das Wiedersehen mit seiner Braut Elmira freut. Doch Oronte lässt die Ehe platzen und schickt den erfolgreichen Feldherrn in die Verbannung. Die Ausführenden sind Max Emanuel Zenzic als Floridante, Sonja Rougnier als Elmira, Gerrit Illenberger als Oronte, Bruno Dissart als Timante, ein gefangener tyrischer Prinz, Eva Zalenga als Rossane, die ältere Tochter von Oronte, und Yanis François als Coralbo, ein persischer General. Markelos Chrysikos leitet das Wroclaw Baroque Orchestra.

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0: Das Liebespaar Floridante und Elmira muss sich unter Tränen verabschieden mit sehnsüchtigem Schmachten in dem Duett O mio caro, o mia cara. Denn der Tyrann Oronte schickt seinen besten Feldherrn trotz militärischer Erfolge in die Verbannung. Das war der erste Akt der Oper Floridante von Georg Friedrich Händel. Sie hören das ARD Radio Festival, heute präsentiert von BR Classic mit einem Mitschnitt vom Bayreuth Baroque Opera Festival. Die Rolle des Floridante singt Festivalleiter Max Emanuel Zenzic, der auch Regie führt. In seiner Inszenierung hebt er vor allem den Widerstand der Frauen hervor, die sich dagegen wehren, den Machtinteressen der Männer völlig ausgeliefert zu sein. Gerade dieser Aspekt erinnert Max Emanuel Zenzic an die Literatur einer Grande Dame der englischen Literatur im 19. Jahrhundert, Jane Austen.
1: Es ging auch um eine gewisse Parallele zwischen der Geschichte und Jane Austens Romanen, und ich habe mir gedacht, das passt eigentlich irrsinnig gut in so einen englischen Country House, in einem Jane Austen Roman, wo die Story ähnlich ist. Also so, es gibt viele Merkmale, die parallel sind. Und es ging also nicht nur um die Ästhetik, sondern es ging auch darum, einen Raum zu schaffen, wo diese Geschichte eine passende Umgebung hat, sodass man es auch wirklich verfolgen und verstehen kann.
0: Und so erschuf Max Emanuel Zenzic zusammen mit dem Bühnenbildner Helmut Stürmer und der Kostümbildnerin Corinna Gramosteanu das Szenario eines englischen Adelssitzes, ein Mikrokosmos, in dem damals alle Mitglieder des Haushalts eine soziale Rolle zu spielen hatten und aus der es kein Entrinnen gab, ohne das familiäre Konstrukt zum Wanken zu bringen. Familie war dabei höchst politisch, weshalb es in den Romanen von Jane Austen immer um den Gegensatz zwischen den individuellen Bedürfnissen der Frauen und den übergeordneten Interessen der Familie geht. Die konkreten inhaltlichen Zusammenhänge zwischen Händel und Austen seien für seine Inszenierung sehr fruchtbar gewesen, so Max Emanuel Zenzic.
1: Weil es in Floridante um zwei Liebespaare geht, also so ähnlich wie bei Sense and Sensibility. So ein Liebespaar, das ein dramatisches Liebespaar ist, und das andere ist eher so ein bisschen locker halt, ne? Und die sind eher lustiger. Und ähnlich ist es auch so im Floridante aufgebaut. Und es gibt eben diesen Patriarchen, diesen Oronte, der über alles gebietet und entscheidet, wer heiratet wen und wer darf gehen und wer muss bleiben. Und es ist auch so ähnlich wie in Jane Austens Romanen, gibt es immer wo einen Patriarchen, der bestimmt, wen darf wer heiraten. Und dann ist die Heroine ist unglücklich, weil sie ist in jemand anderen verliebt, muss aber jemand anderen heiraten. Und durch viel Herumgetue kommt alles dann wieder zum Glücklichen, ne?
0: Im zweiten Akt der Oper Floridante tritt für Elmira die Katastrophe ein. Statt Eheglück bricht für sie eine Welt zusammen. Oronte, der sie aufgezogen hat und den sie für ihren Vater hält, will sie zur Frau nehmen. In ihren Augen ist er dem Wahnsinn verfallen, aber nun tischt er ihr die grausame Wahrheit auf. Oronte ist nur ihr Ziehvater. Elmira ist die Tochter des rechtmäßigen Königs von Persien, den Oronte umgebracht hat. Und zu allem Überfluss will der Mörder sie auch noch heiraten. Voller Abscheu wendet sie sich von Oronte ab. Der aber stellt sie vor die Wahl. Herrschaft durch die Ehe mit ihm oder Tod. Es bleibt nur die Flucht mit ihrem geliebten Floridante, die aber misslingt und beide sind nun in den Händen des Tyrannen. Die Mitwirkenden in unserer Aufnahme aus dem markgräflichen Opernhaus in Bayreuth sind Max Emanuel Zenzic als Floridante, Sonja Rounier als Elmira, Gerrit Illenberger als Oronte, Bruno Dissart als Timante, ein gefangener tyrischer Prinz, Eva Zalenga als Rossane, die ältere Tochter von Oronte, und Yanis François als Coralbo, ein persischer General. Es spielt das Wroclaw Baroque Orchestra unter der Leitung von Markelos Chrysikos.
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Mit der Arie Macche vuoi più da me endet der zweite Akt von Georg Friedrich Händels Oper Floridante. Die Prinzessin Elmira weint über ihr Schicksal. Ihre ganze Welt ist aus den Fugen geraten. Sie dachte, sie sei die Tochter des persischen Königs Oronte. Doch der hat ihr kurz zuvor eröffnet, dass er sie nur aufgezogen hat. In Wahrheit ist sie die leibliche Tochter des rechtmäßigen Königs Nino, den er gestürzt und getötet hat. Und nicht nur das, Oronte möchte sie heiraten, um seine Herrschaft zu legitimieren. Für sie fühlt es sich an wie Inzest und Vergewaltigung. Dass schon 1721 solche Themen so schonungslos in einer Oper von Georg Friedrich Händel angesprochen worden sind, das hat Regisseur Max Emanuel Zenzic so an dem Stoff fasziniert. Und deshalb hat er die Oper auf den Spielplan des diesjährigen Bayreuth Baroque Opera Festivals gesetzt, die zweiten großen Opernfestspiele in der oberfränkischen Stadt, die Zenzic seit der Gründung 2020 als Intendant leitet. Der Star dieses Festivals ist zweifellos das markgräfliche Opernhaus mit seiner prunkvollen Theaterarchitektur, UNESCO-Welterbe und perfekte Kulisse für die Händel-Oper Floridante, die am 4. September Premiere feierte. Hier im ARD-Radio-Festival, heute präsentiert von BR Klassik, geht es nun weiter mit dem dritten Akt der Oper Floridante. Der grausame Tyrann Oronte, ein Mörder, der seine Stieftochter Elmira heiraten möchte, erpresst ihren Bräutigam Floridante. Entweder er überredet Elmira, ihn zu heiraten, oder sie stirbt. Floridante versucht, ihr Leben zu retten, doch Elmira weigert sich. Lieber möchte sie sterben und auch Floridante ist bereit, mit ihr in den Tod zu gehen. Inzwischen hat auch das Volk und die Wache unter der Führung des Generals Coralbo erfahren, dass Elmira die rechtmäßige Thronerbin ist. Mit der Palastwache rettet Coralbo Elmira und Floridante und ruft sie im Namen des Volkes zum Königspaar aus. Im Original von Händel wird Oronte begnadigt. In der Inszenierung von Max Emanuel Zenzic findet der grausame Tyrann jedoch den Tod. Freiheit und Menschenwürde siegen am Ende über rücksichtslose Machtpolitik. Die Solistinnen und Solisten sind Max Emanuel Zenzic als Floridante, Sonja Rougnier als Elmira, Gerrit Illenberger als Oronte, Bruno Dissart als Timante, Eva Zalenga als Rossane und Yannis François als Coralbo. Außerdem musiziert das Wroclaw Baroque Orchestra unter der Leitung von Markelos Chrysikos.

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Sie hören es. Stürmischer Beifall in Bayreuth. 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

Wir waren zu Gast im markgräflichen Opernhaus in Bayreuth, der Musiktheater-Hotspot in der Stadt für die vergangenen zwei Wochen, die Hauptbühne des Bayreuth Baroque Opera Festivals. Auf dieser Bühne feierte am 4. September die Händel-Oper Floridante Premiere, neu inszeniert von Festivalleiter Max Emanuel Zenzic, der selbst auch die Titelrolle übernommen hatte. Die weiteren Solistinnen und Solisten: Sonja Runje als Elmira, Gerrit Illenberger als Oronte, Bruno Dissart als Timante, Eva Zalenga als Rossane und Yanis François als Coralbo. Markelos Chrysikos leitete das Wroclaw Baroque Orchestra, das diesjährige Residenzorchester des Bayreuth Baroque Opera Festivals. Bühnenbild: Helmut Stürmer. Kostüme: Corinna Gramosteanu. Licht: Christoph Pöschko. Regieassistenz: Konstantina Psoma und Bewegungsassistenz: Dimitra Antonaki. Soweit also dieser Mitschnitt hier aus Bayreuth. Hier im ARD Radio Festival ist noch reichlich Zeit bis 0 Uhr. Die versüßen wir Ihnen mit Musik aus Großbritannien. Und zwar von Benjamin Britten zunächst The Young Person's Guide to the Orchestra. In diesem Werk werden jungen Menschen auf spielerische Weise die Instrumentengruppen eines Sinfonieorchesters vorgestellt. Die Bamberger Symphoniker spielen unter der Leitung von Hannah Chang.

The Young Person's Guide to the Orchestra von Benjamin Britten. Da werden alle Instrumentengruppen eines Sinfonieorchesters vorgestellt. Das übernahmen hier die Bamberger Symphoniker am Pult Hannah Chang. In Großbritannien sind wir musikalisch unterwegs. Nun eine der bekanntesten Kompositionen für Militärblaskapellen. Die 1923 entstandene English Folk Song Suite des Engländers Ralph Vaughan Williams. Schüler unter anderem von Maurice Ravel und Max Bruch. Neben zahlreichen Filmmusiken und Chorwerken entstand auch ein ansehnliches Repertoire für Militärkapellen. Diese Stücke wurden teilweise so beliebt, dass sie für Orchester transkribiert wurden. So hören wir jetzt die Nürnberger Symphoniker, dirigiert von Michael Helmrath.

Die Nürnberger Symphoniker unter der Leitung von Michael Helmrath mit der English Folk Song Suite von Ralph Vaughan Williams. In the South, so heißt eine Konzertouvertüre von Edward Elgar, die er an der Riviera schrieb, beziehungsweise also dort mietete die Familie Elgar eine Villa. Schneeberge in der Ferne, das Mittelmeer vor der Tür, da geht es leicht von der Hand. Die Konzertouvertüre aber war eigentlich gar nicht geplant, sondern eine Sinfonie, die hatte Elgar als Genre noch gar nicht in Angriff genommen, wollte aber unbedingt und er verzweifelte zunächst an dieser Aufgabe. Aber wenn halt gerade etwas anderes besser zu Papier gebracht werden kann, dann nur raus damit. Und es ist ein tolles Stimmungsbild geworden, hier mit dem Royal Liverpool Philharmonic Orchestra unter der Leitung von Vasily Petrenko.

Zitat Edward Elgar, diese Reise war und ist künstlerisch ein kompletter Fehlschlag und ich bringe überhaupt nichts zustande. Die Symphonie wird in diesem sonnigen Land nicht komponiert werden. Statt der Symphonie versuche ich eine Konzertouvertüre für Covent Garden fertigzustellen. Ja, und das hat dann geklappt. Hier eben die Konzertouvertüre in The South mit dem Royal Liverpool Philharmonic Orchestra. Das war's hier im ARD Radio Festival. Tobias Hürenbach bedankt sich bei Ihnen fürs Einschalten. Wir hoffen, Sie hatten heute einen stimmungsvollen Opern- und Konzertabend präsentiert von BR Klassik. Vielen Dank an Tatjana Schewtschenko in der Sendetechnik. Wir gehen auf die 0 Uhr Nachrichten zu mit Musik der britischen Komponistin Ethel Smyth. Gute Nacht und gerne auf bald. Ciao, tschüss.

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1: Um 24 Uhr mit Karin Schumacher. Die Bundesregierung will Auto- und Lkw-Fahrer wegen der hohen Spritpreise entlasten. Bundeskanzler Friedrich Merz hat angekündigt, dass die Koalition rasch Vorschläge machen wird. Markus Wolf mit dem aktuellen Stand.
2: Der Kanzler blieb aber unklar, welche konkreten Maßnahmen er sich vorstellt. Das genaue Instrumentarium stehe noch nicht fest, so Merz. Die Regierung werde aber Steuern und Abgaben in den Blick nehmen und, Zitat, sehr bald einen Vorschlag präsentieren. Allerdings, bei der Kabinettssitzung morgen werden noch keine Beratungen erwartet. Dem Vernehmen nach dürfte lediglich am Rande über Entlastungen gesprochen werden. Merz zufolge könnte es etwa Direktzahlungen an private Haushalte geben. Das Finanzministerium würde daran bereits arbeiten.
1: Bundesverteidigungsminister Pistorius ist zu Besuch in Washington. Zum Auftakt hat er mit seinem US-amerikanischen Amtskollegen Hegseth eine Absichtserklärung unterschrieben zur verstärkten Zusammenarbeit bei Rüstungsprojekten. Das teilte das Bundesverteidigungsministerium in Berlin mit. Dabei gehe es um Entwicklung, Produktion, Lizenzfertigung und Instandhaltung von Rüstungsgütern. Ziel sei auch eine Stärkung von Lieferketten. OpenAI will KI zusammen mit Konkurrenzunternehmen regulieren. Gemeinsam mit Anthropic und Google solle eine Organisation zur Selbstregulierung geschaffen werden, hieß es von OpenAI. Vorbild könnte die private Aufsichtseinrichtung FINRA für die Börse in den USA sein. Hintergrund ist eine Aussage von US-Präsident Trump, wonach er eine staatliche Regulierung bei der Entwicklung von künstlicher Intelligenz ablehnt. Am Wochenende hatten die KI-Unternehmen OpenAI und Anthropic die Konkurrenz aufgerufen, den Fortschritt von KI zu drosseln. Der Irak will mehr Öl nach Europa liefern. Nach einem Treffen mit Kanzler Merz in Berlin erklärte der irakische Regierungschef El-Saidi, sein Land wolle die Produktionskapazitäten verdoppeln. Die Hälfte davon könne nach Europa und in die USA fließen. Denkbar sei auch eine neue Pipeline zwischen dem Irak und Deutschland. Zwei Anwohner des Flughafens sind an Malaria erkrankt. Nach Angaben des Gesundheitsamts haben die beiden zuvor keine Auslandsreisen gemacht. Bürger, die in der Nähe des Airports wohnen, sollen bei typischen Symptomen zum Arzt gehen. Ende August starben zwei Mitarbeiter des Flughafens an Malaria. Ursache soll eine infektiöse Mücke sein, die im Flugzeug mitkam. Das Wetter in Deutschland: in der Nacht von Nordwesten bis nach Osten teils kräftige Schauer und Gewitter, lokal mit Starkregen, 18 bis 10 Grad. Am Tag vielerorts wechselhaft, im Südosten bis zum Nachmittag freundlich, später auch da kräftige Schauer und Gewitter. Damit ist es 0 Uhr und 3 Minuten.
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4: Durch dieses ARD-Nachtkonzert begleitet Sie Tobias Führenbach. Ich freue mich, dass Sie eingeschaltet haben und mit uns jetzt in diese Nacht gehen, mit Musik von Robert Schumann nämlich. Truls Mörk ist der Solist in unserer ersten Einspielung, nämlich er am Violoncello zu erleben mit dem WDR-Sinfonieorchester Köln unter der Leitung von Hans Fonck. Zusammen haben sie das Cellokonzert A-Moll von Robert Schumann eingespielt.

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Und da streifen wir in den ersten beiden Stunden durch das Sendegebiet des Westdeutschen Rundfunks und treffen jetzt auf den Pianisten Michael Endres. Er beglückt uns mit der Klaviersonate E-Moll von Karl Maria von Weber.

Michael Endres mit der Klaviersonate E-Moll von Karl Maria von Weber. Nun begleitet uns das kleine Konzert durch diese Nacht auf Mittwoch. Das Ensemble wurde 1980 von dem Dirigenten und Kirchenmusikdirektor Hermann Max gegründet. Ja, und der Name lehnt sich an ein historisches Vorbild aus dem 18. Jahrhundert, nämlich an das Leipziger Große Konzert, aus dem später das weltberühmte Gewandhausorchester hervorging. Also das kleine Konzert unter Hermann Max mit der Ouvertüre B-Dur von Johann Friedrich Fasch.

Das kleine Konzert unter Hermann Max spielte die Ouvertüre B-Dur von Johann Friedrich Fasch hier im ARD-Nachtkonzert, präsentiert von BR Klassik. Schön, dass Sie mit dabei sind. Es sind Welten, die zwischen den Klavierkonzerten von Mozart und Chopin liegen. Eine Brücke dorthin baute zum Beispiel der französische Komponist Ferdinand Hérold, der im Sterbejahr von Mozart geboren wurde, dann aber recht früh ebenfalls verstarb, 1833. Seinen Zeitgenossen war er vor allem als Opernkomponist bekannt. Heutzutage tauchen aber auch immer mehr Einspielungen seiner Klavierkompositionen auf. Und das ist ein Mix aus klassischen und frühromantischen Ideen. Das Klavierkonzert Nummer 4 E-Moll wollen wir hören mit Angeline Pondépère und dem WDR-Funkhausorchester unter der Leitung von Konrad van Alphen.

Klavierkonzert Nummer 4 E-Moll von Ferdinand Herold. Angeline Pondépère konzertierte zusammen mit dem WDR-Funkhausorchester. Am Pult stand Konrad van Alphen. Sie hören das ARD-Nachkonzert und da heißt es bei uns jetzt Bühne frei für Romeo und Julia, in Szene gesetzt hier von Sergei Prokofjew. Seine Orchestersuite Nummer 1, die hat 7 verschiedene Teile. Es geht los mit dem Volkstanz, dann folgt eine Szene, ein Madrigal, ein Menuett, dann ein Maskenspiel, die Balkonszene spielt dann eine Rolle und zum Schluss Tybalts Tod. Romeo und Julia von Sergei Prokofjew.

Die Romeo und Julia Suite Nummer 1 von Sergei Prokofjew. Wir hörten das WDR-Sinfonieorchester Köln. Am Pult stand Stanisław Skowaczewski. Kurz vor 2 Uhr ist es. Mit Musik von Gabriel Fauré geht es auf die Nachrichten zu.

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1: Um 2 Uhr mit Olaf Knapp. Bundeskanzler Merz hat seine für nächste Woche geplante Reise nach New York zur UN-Vollversammlung abgesagt. Außerdem wurde eine Präsidiumssitzung der CDU auf Sonntagabend vorgezogen, bei der es mehreren Medienberichten zufolge schon um seine Zukunft als Kanzler gehen könnte. Nach Einschätzung von Hauptstadtkorrespondent Matthias Deiß hängt sehr viel an den beiden Landtagswahlen am Sonntag.
2: Ja, die Generalvollversammlung, das ist die große Weltbühne, die Friedrich Merz da sausen lässt. Das macht er nicht gerne. Er werde die Reise nicht antreten, da seine Präsenz in Berlin erforderlich ist, hören wir aus Regierungskreisen. Heißt übersetzt, die Hütte brennt, und zwar so richtig. Friedrich Merz fürchtet eine Schockwelle nach den Landtagswahlen am kommenden Sonntag. Er kämpft um sein Amt, er muss die Lage beruhigen. Das geht nur vor Ort hier in Berlin.
1: Die teuren Maskenkäufe in der Pandemiezeit beschäftigen heute den Bundesgerichtshof. Mehrere Unternehmen fordern deswegen noch Geld vom Bund. Das BGH-Urteil könnte für zahlreiche weitere Fälle wegweisend werden. Es drohen Zahlungen in Milliardenhöhe. Die Firmen berufen sich auf Verträge mit dem früheren Gesundheitsminister Spahn. Der hatte im Jahr 2020 zugesagt, dass der Staat Corona-Schutzmasken zu einem Fixpreis kauft, und zwar in unbegrenzter Menge. Als mehr geliefert wurde als erwartet, stoppte Spahn die Abnahme. Eine über Litauen von NATO-Kampfjets abgeschossene Drohne war nach Angaben des litauischen Verteidigungsministeriums mit Sprengstoff bestückt. Die Sprengladung sei von Spezialkräften entschärft worden, hieß es. Die Drohne werde noch untersucht und analysiert. Nach ersten Erkenntnissen kam die Drohne in der vergangenen Nacht wahrscheinlich von Belarus aus in den litauischen Luftraum. Der Schauspieler Ralf Richter ist tot. Er starb im Alter von 69 Jahren in Köln. Seinen Durchbruch hatte Richter Anfang der 1980er Jahre in Wolfgang Petersens Welterfolg Das Boot. Aus Köln Fabian May.
3: Auch in der Ruhrgebietsfamiliensaga Rote Erde des WDR spielte er eine tragende Rolle als Kumpel Otto Schablowski. Später war Richter in vielen Ruhrpott-Komödien zu sehen, wie Bang Boom Bang oder Was nicht passt, wird passend gemacht. Auch seine Rolle in der Serie Pastewka ist unvergessen. Da spielte er sich selbst als Choleriker, der nur teilweise zum Buddhisten bekehrt ist. Richter war ein Kind des Ruhrgebiets. Er wuchs in einer kinderreichen Familie in einem Bochumer Arbeiterviertel auf. Zuletzt lebte er lange in Köln.
1: Das Wetter in Deutschland. Nachts von Nordwesten her Regen, im Südosten meist trocken, teils neblig, Tiefstwerte 17 bis 10 Grad. Am Tage wechselhaft mit Schauern und Gewittern, an den Alpen zum Teil kräftig. Gebietsweise Sonne, Höchstwerte 18 bis maximal 26 Grad. Es ist 2 Uhr.
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4: Mit Tobias Hürenbach, hallo, herzlich willkommen. Diese Stunde, die beginnt mit Kammermusik von Johannes Brahms. Sein Trio in feierlichem S-Dur, geschrieben für Klavier, Horn und Violine, das sind hier Mischa Greul, dann Sung Yun Hu und Andreas Janke.